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Guten Morgen, hier unsere aktuellen Blitzer fürs Wassenberger Land. Einer steht heute in Heinsberg auf der K5. Nummer 2 in Geilenkirchen auf dem Kamphausenweg. Und Nummer 3 in Waldfeucht auf der L228. Das war's. Kommt entspannt durch den Mittwoch. 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
1: Mit Julia Fritz. Das Personalkarussell bei der Union kommt heute zum Abschluss. Die Unionsfraktion trifft sich zu einer Sondersitzung und soll den bisherigen Kanzleramtsminister Thorsten Frey zum neuen Fraktionsvorsitzenden wählen. Außerdem erhalten die neuen Bundesminister heute ihre Ernennungsurkunden von Bundespräsident Steinmeier. Heute trifft Deutschland eine neue Hitzewelle. Fast überall wird die 30-Grad-Marke geknackt. In einigen Regionen werden es über 35 Grad. Das Robert-Koch-Institut hatte nach der Hitzewelle im Juni mehr als 5000 Hitzetote geschätzt, deutlich mehr als jährlich im Straßenverkehr sterben. Besonders gefährdet sind Menschen ab 65, Schwangere, Babys und Vorerkrankte. Am gefährlichsten ist ein Hitzeschlag. Dabei steigt die Körpertemperatur schnell auf über 40 Grad. Die USA und Saudi-Arabien haben Ziele im Irak angegriffen. Laut US-Angaben richteten sich die Attacken gegen dem Iran nahestehende Gruppen. Kampfflugzeuge beider Länder zerstörten mehrere Waffen- und Logistiklager im Osten des Landes. Der Angriff sei eine Reaktion auf mehr als 30 Drohnenangriffe auf US-Truppen und Energieinfrastruktur in Saudi-Arabien, die von den iranischen Revolutionsgarden angeordnet worden sein sollen. Im beschaulichen Wacken in Schleswig-Holstein beginnt heute eines der größten Heavy-Metal-Festivals der Welt. Rund 85.000 Besucher werden zum Wacken Open Air erwartet. Auf der Bühne stehen in diesem Jahr unter anderem Def Leppard und Judas Priest.
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1: Die Hitzewelle nimmt heute Fahrt auf. Bundesweit wird es heiß. Im Norden bis zu 32 Grad und nur 5% Regenwahrscheinlichkeit. Deutlich heißer als gestern. Im Süden strahlend sonnig und heiß bei bis zu 34 Grad. Kein Regen in Sicht. Morgen könnten es sogar bis zu 36 Grad werden. Im Osten ebenfalls heiß bei rund 32 Grad und kaum Regenrisiko. Morgen sogar bis zu 37 Grad möglich. Im Westen am heißesten bis zu 36 Grad und kein Regen. Der Höhepunkt der Hitzewelle.
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Guten Morgen, hier unsere aktuellen Blitzer fürs Wassenberger Land. Einer steht heute in Heinsberg auf der K5, Nummer 2 in Geilenkirchen auf dem Kamphausenweg und Nummer 3 in Waldfeucht auf der L228. Das war's, kommt entspannt durch den Mittwoch. Der

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1: Mit Julia Fritz. Das Personalkarussell bei der Union kommt heute zum Abschluss. Die Unionsfraktion trifft sich zu einer Sondersitzung und soll den bisherigen Kanzleramtsminister Thorsten Frey zum neuen Fraktionsvorsitzenden wählen. Außerdem erhalten die neuen Bundesminister heute ihre Ernennungsurkunden von Bundespräsident Steinmeier. Heute trifft Deutschland eine neue Hitzewelle. Fast überall wird die 30-Grad-Marke geknackt. In einigen Regionen werden es über 35 Grad. Das Robert-Koch-Institut hatte nach der Hitzewelle im Juni mehr als 5000 Hitzetote geschätzt, deutlich mehr als jährlich im Straßenverkehr sterben. Besonders gefährdet sind Menschen ab 65, Schwangere, Babys und Vorerkrankte. Am gefährlichsten ist ein Hitzeschlag. Dabei steigt die Körpertemperatur schnell auf über 40 Grad. Die USA und Saudi-Arabien haben Ziele im Irak angegriffen. Laut US-Angaben richteten sich die Attacken gegen dem Iran nahestehende Gruppen. Kampfflugzeuge beider Länder zerstörten mehrere Waffen- und Logistiklager im Osten des Landes. Der Angriff sei eine Reaktion auf mehr als 30 Drohnenangriffe auf US-Truppen und Energieinfrastruktur in Saudi-Arabien, die von den iranischen Revolutionsgarden angeordnet worden sein sollen. Im beschaulichen Wacken in Schleswig-Holstein beginnt heute eines der größten Heavy-Metal-Festivals der Welt. Rund 85.000 Besucher werden zum Wacken Open Air erwartet. Auf der Bühne stehen in diesem Jahr unter anderem Def Leppard und Judas Priest.
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1: Die Hitzewelle nimmt heute Fahrt auf. Bundesweit wird es heiß. Im Norden bis zu 32 Grad und nur 5% Regenwahrscheinlichkeit. Deutlich heißer als gestern. Im Süden strahlend sonnig und heiß bei bis zu 34 Grad. Kein Regen in Sicht. Morgen könnten es sogar bis zu 36 Grad werden. Im Osten ebenfalls heiß bei rund 32 Grad und kaum Regenrisiko. Morgen sogar bis zu 37 Grad möglich. Im Westen am heißesten bis zu 36 Grad und kein Regen. Der Höhepunkt der Hitzewelle.
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Guten Morgen, hier unsere aktuellen Blitzer fürs Wassenberger Land. Einer steht heute in Heinsberg auf der K5. Nummer 2 in Geilenkirchen auf dem Kamphausenweg. Und Nummer 3 in Waldfeucht auf der L228. Das war's. Kommt entspannt durch den Mittwoch. Der

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1: Mit Julia Fritz. Das Personalkarussell bei der Union kommt heute zum Abschluss. Die Unionsfraktion trifft sich zu einer Sondersitzung und soll den bisherigen Kanzleramtsminister Thorsten Frey zum neuen Fraktionsvorsitzenden wählen. Außerdem erhalten die neuen Bundesminister heute ihre Ernennungsurkunden von Bundespräsident Steinmeier. Heute trifft Deutschland eine neue Hitzewelle. Fast überall wird die 30-Grad-Marke geknackt. In einigen Regionen werden es über 35 Grad. Das Robert-Koch-Institut hatte nach der Hitzewelle im Juni mehr als 5000 Hitzetote geschätzt, deutlich mehr als jährlich im Straßenverkehr sterben. Besonders gefährdet sind Menschen ab 65, Schwangere, Babys und Vorerkrankte. Am gefährlichsten ist ein Hitzeschlag. Dabei steigt die Körpertemperatur schnell auf über 40 Grad. Die USA und Saudi-Arabien haben Ziele im Irak angegriffen. Laut US-Angaben richteten sich die Attacken gegen dem Iran nahestehende Gruppen. Kampfflugzeuge beider Länder zerstörten mehrere Waffen- und Logistiklager im Osten des Landes. Der Angriff sei eine Reaktion auf mehr als 30 Drohnenangriffe auf US-Truppen und Energieinfrastruktur in Saudi-Arabien, die von den iranischen Revolutionsgarden angeordnet worden sein sollen. Im beschaulichen Wacken in Schleswig-Holstein beginnt heute eines der größten Heavy-Metal-Festivals der Welt. Rund 85.000 Besucher werden zum Wacken Open Air erwartet. Auf der Bühne stehen in diesem Jahr unter anderem Def Leppard und Judas Priest.
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1: Die Hitzewelle nimmt heute Fahrt auf. Bundesweit wird es heiß. Im Norden bis zu 32 Grad und nur 5% Regenwahrscheinlichkeit. Deutlich heißer als gestern. Im Süden strahlend sonnig und heiß bei bis zu 34 Grad. Kein Regen in Sicht. Morgen könnten es sogar bis zu 36 Grad werden. Im Osten ebenfalls heiß bei rund 32 Grad und kaum Regenrisiko. Morgen sogar bis zu 37 Grad möglich. Im Westen am heißesten bis zu 36 Grad und kein Regen. Der Höhepunkt der Hitzewelle.
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0: Guten Morgen, hier unsere aktuellen Blitzer fürs Wassenberger Land. Einer steht heute in Heinsberg auf der K5. Nummer 2 in Geilenkirchen auf dem Kamphausenweg. Und Nummer 3 in Waldfeucht auf der L228. Das war's. Kommt entspannt durch den Mittwoch.
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1: Mit Julia Fritz. Nach dem Anschlag am Rande des Berliner CSDs will Bundesfamilienministerin Prien 5 Millionen Euro aus dem Förderprogramm Demokratie leben in die Deradikalisierung stecken. Mit entsprechenden Programmen sollen besonders junge Menschen durch intensive Beratungen von radikalen Ansichten abgebracht werden. Die Ministerin steht allerdings in der Kritik. Zuletzt hatte sie das Programm neu ausgerichtet und dabei Beratungsangebote für die queere Community gekürzt. Das Personalkarussell bei der Union kommt heute zum Abschluss. Die Unionsfraktion trifft sich zu einer Sondersitzung und wählt den bisherigen Kanzleramtsminister Thorsten Frey zum neuen Fraktionsvorsitzenden. Außerdem erhalten die neuen Bundesminister heute ihre Ernennungsurkunden von Bundespräsident Steinmeier. Nach dem schweren Erdbeben der Stärke 7,1 im Südwesten Japans ist die Zahl der Todesopfer auf 13 gestiegen. Viele weitere Menschen wurden verletzt. In der Stadt Kashima ist ein Einkaufszentrum teilweise eingestürzt. Rettungskräfte suchen noch nach Vermissten und Verschütteten. Die FIFA überlegt, wie sie mit der nächsten Weltmeisterschaft noch mehr Geld verdienen kann. Verbandschef Infantino hat angekündigt, einen Teil der Rechte an Investoren zu verkaufen. Das soll rund 4 Milliarden Euro einbringen. Die UEFA kritisiert das scharf. Fußball sei keine Handelsware und völlig unklar, wer am Ende finanziell profitiere.
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1: Die Hitzewelle nimmt heute Fahrt auf. Bundesweit wird es heiß. Im Norden bis zu 32 Grad und nur 5% Regenwahrscheinlichkeit. Deutlich heißer als gestern. Im Süden strahlend sonnig und heiß bei bis zu 34 Grad. Kein Regen in Sicht. Morgen könnten es sogar bis zu 36 Grad werden. Im Osten ebenfalls heiß bei rund 32 Grad und kaum Regenrisiko. Morgen sogar bis zu 37 Grad möglich. Im Westen am heißesten bis zu 36 Grad und kein Regen. Der Höhepunkt der Hitzewelle.
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0: Guten Morgen, hier unsere aktuellen Blitzer fürs Wassenberger Land. Einer steht heute in Heinsberg auf der K5, Nummer 2 in Geilenkirchen auf dem Kamphausenweg und Nummer 3 in Waldfeucht auf der L228. Das war's, kommt entspannt durch den Mittwoch.
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2: Wer hätte es gedacht, da sind wir wieder an diesem hochsommerlichen Tag.
3: Ich sag's.

Schön, dass ihr dabei seid. Es ist Mittwoch, der 29. Juli und heute wird es draußen so heiß, dass selbst die Eisdielen über Überstunden nachdenken. Bis zu 35 Grad sind drin. Das ist die Sorte Wetter, bei der der Asphalt plötzlich interessanter aussieht als der Badesee. Also, heute gilt viel trinken, Schatten suchen und alles, was schneller schmilzt als ein Eis am Stiel. Lieber nicht im Auto liegen lassen. Das gilt übrigens auch für Schokolade und den Einkauf. Außerdem gibt es heute einen kleinen Blick in den Kalender der Stadt Wassenberg. Wer einen Behördengang plant, der sollte gut aufpassen. Am Freitag bleibt das Rathaus wegen Umbauarbeiten komplett geschlossen. Und auch am 11. und 12. August kann es im Bürgerbüro, Sozialamt der Stadtkasse und im Steueramt zu Einschränkungen beim barrierefreien Zugang kommen. Wer also einen Termin braucht, der plant am besten ein bisschen voraus. Das spart Zeit, Nerven und bei diesen Temperaturen auch den einen oder anderen Schweißtropfen. Und damit starten wir gemeinsam in diese hochsommerliche Stunde. 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

0: Heute ist der 29. Juli.
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0: Und der kleine Kalender serviert uns heute ein echtes Wohlfühlgericht. Es ist Tag der Lasagne, ein kulinarisches Meisterwerk aus Schichtarbeit, Nudeln, Soße, Käse und irgendwo dazwischen die Hoffnung, dass das erste Stück auch heil auf dem Teller landet. Und jetzt eine schnuckelige Wahrheit, Lasagne schmeckt am zweiten Tag fast noch besser. Falls ihr also noch keine Ideen fürs Abendessen habt, heute liefert der Kalender die perfekte Ausrede.
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0: Und wir liefern jetzt den passenden Soundtrack zum Thema und wünschen vor allem guten Appetit.

0: Frisch gebrüht, herrlich duftend und für viele der eigentliche Startknopf in den Tag. Kaffee, ob Espresso, Cappuccino oder klassischer Filterkaffee. Unser Horoskop verrät, was in eurer Tasse steckt. Vielleicht wird es ein Tag mit extra viel Energie. Vielleicht solltet ihr lieber noch einen zweiten Becher einplanen. Hier die ersten 6 Sternzeichen.
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2: Aromatischer Muntermacher. Zucker im Kaffee, Espresso in heißer Schokolade, Mokka on the rocks oder flambierte Kücheneinrichtung. Kalter Kaffee auf Eiskugeln mit Sahne und, je nach regionaler Vorliebe, noch diverse Alkoholika. Das dunkle Gebräu hat viele Gesichter. Alle Farbnuancen von Rabenschwarz bis Lichtbraun und schwappt aus Dosen, Schalen, Fingerhütchen, Tassen oder Gläsern.
1: Widder.
2: Lagerfeuerplörre. Früher saß die ganze Horde uriger Männergestalten im Funkenregen, brüstete sich mit ihren Heldentaten und schlürfte schwarzen Kesselkaffee. Moderne Cowboys haben Thermoskannen, ihre Blechbecher sind aus Plastik und statt Kerben im Pistolenhalfter tragen sie Sportlermedaillen. Sonst hat sich nicht viel verbessert.
1: Stier.
2: Am Kaffeestammtisch. Nach guter alter Tradition trifft sich das Stier-Damenkränzchen jeden Donnerstag im traulichen Café unter den Linden. Es gibt Othello, heiße Schokolade mit Espresso oder Latte Macchiato. Die Bedienung wird noch Fräulein genannt und hinter der Theke dudelt das Grammophon. In der kleinen Konditorei, da saßen wir zwei und fraßen für drei.
1: Zwillinge.
2: Aus der Kaffeetasse geplaudert. Mit Kaffeehäusern hat es angefangen. Da wurde der geschwätzige Austausch bei einem Mokka gepflegt. Heute gibt es Stehtische in der Bäckerei für den Espresso-Schwatz. Eilige Zwillinge trinken im Vorbeigehen Automatenkaffee und für zu Hause haben sie Instantpulver in allen möglichen Geschmacksrichtungen.
1: Krebs.
2: So richtig nett ist's nur im Bett. Die Lieblingstasse ist rundbauchig, außen mit bunten Kindermotiven verniedlicht und innen so kuschelig wie eine Daunendecke. Körperwarm, weich, tröstlich süß. Das Allheilmittel der Krebse gegen die raue Welt da draußen ist der Rückzug ins Kissennest mit einer Kanne Milchkaffee und der Decke über dem Kopf.
1: Löwe.
2: Im Café Deluxe. Ob Kaisermelange mit Honig, Ei und Cognac oder edler Café Royal. Der Kaffee soll so königlich sein wie das Ambiente. Da, wo sich die illustre Gesellschaft trifft und das Volk ehrfürchtig die Nasen am goldbeschrifteten Schaufenster plattdrückt, da will der Löwe huldvoll lächelnd sein Haupt und die Tasse erheben.
1: Jungfrau.
2: Biologisch gedüngt. Also erst einmal ist Koffein sowieso gesundheitsschädlich und unnötig. Denn Jungfrauen können sich mit Diensteifer aufputschen und gönnen sich nur an Feiertagen den klassischen Bohnenkaffee. Alltags genügt Zichorie, eine natürliche Getreiderüstung, Malzkaffee oder sonstiger Rick vorm Haus Muckefuck.
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0: 6 weitere Horoskope gleich hier bei uns.

0: falls ihr gerade nach dem Kaffeesatz sucht, bundesweiter Tag des Kaffeesatzes. Der war im Übrigen gestern. Keine Sorge, wir lesen heute nicht den Boden der Tasse, sondern die Sterne. Lehnt euch zurück, nehmt noch einen Schluck und hört gut zu. Hier kommen die nächsten 6 Sternzeichen. Frisch aufgebrüht und garantiert ohne Koffeinschock.
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2: Intermezzo. Möchtest du noch auf ein Tässchen? Warnung, da ist in den seltensten Fällen nur mit Waages Kaffeespezialität aus Mokka, heißer Schokolade, Kakaocreme, Sahne und Praline zu rechnen. Eine Waage fällt zwar nicht mit der Tür ins Schlafzimmer, aber die kokette Verlockung mit dem Koffein-Betthupferl ist nur zu verführerisch.
1: Skorpion.
2: Waffenscheinpflichtig. So heiß wie die Hölle, schwarz wie der Teufel, bitter wie die Liebe und süß wie die Sünde. Kaffee nach Skorpionart ist so intensiv, dass weniger zähe Mitmenschen die dritte Tasse nicht mehr unbeschadet überstehen. Ein Skorpion ist auch versessen auf türkisches Gebräu, weil er alles aufs Tiefste auskosten will, bis zum Kaffeesatz.
1: Schütze.
2: Die ganze Welt in Tassen. In fröhlicher Runde schenkt der Schütze die ausländische Kaffeespezialitäten in Tassen mit aufgedruckten Flaggen und kommt von Wiener Melange über Cappuccino zu Irish Kaffee. Er liebt Kaffee flambiert aus spanischem Carillo und der brennende Schnaps ist übergeschwappt. Aber die Küche war sowieso renovierungsbedürftig.
1: Steinbock.
2: Wer schafft, braucht Kraft. Das Arbeitstier Steinbock hat ja nun eigentlich keine Zeit für Kaffeepäuschen zu verplempern. Aber wenn er seinen Gebirgskaffee mit verquirltem Eidotter, Sahne und Obstler braut, dann zählt das dem Genügsamen schon als Vesper. Frisch gestärkt mit Koffein, Cholesterin, Milch und Obst geht's dann wieder steil bergauf.
1: Wassermann.
2: Siedend kalt und frostig heiß. Eben eingeschenkt und gleich wieder vom Geistesblitz getroffen. Alles kalter Kaffee, denn es gibt eben Eiskaffee. Bei Wassermännern beliebt ist der abartige Eiskaffee. Da wird die heiße Brühe einfach über Eiswürfel gegossen und je nach Nation alkoholisiert, aufgeschäumt oder im Cocktailmixer herumgeschüttelt.
1: Fische.
2: Süße Schwindelei. Wenn die harte Realität dem Fisch allzu sehr zusetzt, lügt er sich gerne eine Illusion in die Tasse. Mit einem Pharisäer im Bauch sieht die Welt gleich so freundlich verschwommen aus und keiner ahnt, dass sich im Kaffeeglas ein ordentlicher Schuss Rum unter der leckeren Wolkendecke aus Schlagsahne versteckt hat.
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0: Morgen bei uns ein neues Horoskop, gleich die Veranstaltungshinweise für Wassenberg.

Kunstfreunde, aufgepasst, im historischen Bergfried hier bei uns in Wassenberg startet am kommenden Sonntag die Gemeinschaftsausstellung Kontraste. Die feierliche Eröffnung ist am Sonntag um 14 Uhr. Zur Begrüßung spricht Bürgermeister Marcel Maurer. Zu sehen sind die Werke von Anna Mohren, die mit abstrakter Malerei und beeindruckenden Strukturen begeistert, sowie von Ere Daré, dessen ausdrucksstarke Bilder gesellschaftliche Themen aufgreifen und zum Nachdenken anregen. Gerade diese Gegensätze machen den besonderen Reiz der Ausstellung aus. Wer die Öffnung verpasst, der hat noch Gelegenheiten. Die Ausstellung ist außerdem am 9. und 16. August, das sind Sonntage, jeweils von 14 bis 16 Uhr geöffnet. Der Eintritt lohnt für alle, die spannende Kunst und außergewöhnliche Perspektiven entdecken möchten. Schon jetzt sollte man sich den Schlemmermarkt Rhein-Maas vormerken. Vom 6. bis zum 9. August, bereits zum 32. Mal. Regionale Spezialitäten, internationale Küche, edle Weine, handwerklich gebraute Biere, leckere Desserts und viele neue gastronomische Angebote. Ein besonderes Highlight ist die Verleihung der goldenen Schlemmerente an Food Creator Stefano Zarella. Dazu gibt es Walking Acts mit Live-Musik und kostenlose Stadtführung. Alle Infos zum Programm und den Öffnungszeiten findet ihr auf der Internetseite der Stadt Wassenberg unter wassenberg.de. Uns kann man in gewohnter Weise schreiben, redaktion@novumfm.de.

0: Autor Chris Carter, der ist für seine spannenden und oft blutigen Thriller bekannt. Mit seinem neuen Buch Du kriegst mich nicht setzt der Bestseller-Autor diesmal stärker auf psychologische Spannung und überraschende Wendungen. Im Mittelpunkt steht eine Frau, die nach der Verurteilung ihres gewalttätigen Mannes untertaucht und sich eine völlig neue Identität aufbaut. Danica Grosser hat in das Hörbuch schon mal reingehört.
1: Ein einziges Wort, bestehend aus zwei Silben. Es war vorbei.
2: Schuldig. Vor Gericht wird Nelson Stewart wegen schwerer Misshandlungen seiner Frau Samantha verurteilt. Doch bevor er abgeführt wird, schwört er seiner Ex-Frau noch Rache.
3: Du elendes Miststück, brüllte er laut. Wenn du glaubst, dass du mich zum letzten Mal gesehen hast, dann kannst du dich auf was gefasst machen. Ganz egal, wo du hingehst. Eines Tages finde ich dich, das schwöre ich dir.
2: Doch mit Unterstützung des Staatsanwalts beginnt für Samantha ein neues Leben. Aus ihr wird Mary Smith. Mit neuem Namen, neuem Wohnort und einer möglichst unauffälligen Identität hofft sie auf einen Neuanfang.
3: Sie können umziehen, wohin sie wollen. An einen Ort, wo sie niemand kennt. London, Paris, Berlin, ihnen steht die ganze Welt offen.
1: Einen Moment lang hielt Sam den Atem an.
3: Na, wie wäre das als Neuanfang?
2: Autor Chris Carter macht daraus ein packendes Katz-und-Maus-Spiel, bei dem die Spannung mit jeder Seite wächst. Und schon bald merkt Mary, dass ihre Angst vielleicht gar keine Einbildung ist.
1: Denk nach, Mary, denk nach. Wie zur Hölle hat der Kerl dich hier gefunden?
3: Doch kaum hatte sie sich diese Frage gestellt, meldete sich eine Stimme in ihrem Kopf zu Wort.
1: Wen interessiert's, wie er dich gefunden hat? Er hat dich gefunden, das allein ist wichtig. Jetzt musst du dir erstmal überlegen, was du tun kannst, damit er dich nicht in die Finger kriegt.
2: Mit jeder neuen Spur wächst die Unsicherheit und die Frage, wem Mary überhaupt noch trauen kann.
0: Chris Carters neues Buch Du kriegst mich nicht ist im Ullstein Verlag und als Hörbuch gelesen von Sascha Rotermund, bei Hörbuch Hamburg erschienen und ab sofort überall erhältlich, wo es Bücher und Hörbücher gibt.

Ein Stündchen mit Mia, schon wieder vorbei. Korrekt sind es auch gar keine 60 Minuten. Es sind immer nur 55. By the way, morgen ab 9 bin ich wieder da. Bis dahin habt wie immer eine feine Zeit. Und der Viktor, der sagt zu euch, tschüssi, die Dingsbums.

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1: Mit Julia Fritz. Bei einem Verkehrsunfall auf der B483 zwischen Hückeswagen und Rade vorm Wald sind am Sonntagmittag 3 Frauen verletzt worden. Eine 19-jährige Autofahrerin aus Wermelskirchen kam beim Abbiegen mit dem Gegenverkehr zusammen. Die 69-jährige Fahrerin des anderen Wagens und die 19-jährige wurden leicht verletzt, die 67-jährige Beifahrerin schwer. Alle 3 kamen ins Krankenhaus. Beide Autos mussten abgeschleppt werden. Heute steht die Kriminalprävention der Polizei Rheinberg von 9 bis 15 Uhr in der Rheinberg-Galerie in Bergisch Gladbach mit einem Infostand bereit. Interessierte können sich zu Themen wie Einbruchschutz, Taschendiebstahl und aktuellen Betrugsmaschen beraten lassen. Wer nicht kommen kann, erreicht die Berater unter 0220 220 5444. In Rösrath ermittelt die Polizei wegen eines möglichen Raubdelikts. Eine Zeugin berichtete, sie habe zwischen Juni und Juli einen etwa 16 bis 17 Jahre alten Jugendlichen auf der Kölner Straße mitgenommen, der angab, kurz zuvor von 2 Männern mit einem Messer beraubt worden zu sein. Da bisher keine Anzeige vorliegt, sucht die Polizei den Jugendlichen sowie weitere Zeugen. Hinweise unter 0220 220 50.
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1: Die Hitzewelle nimmt heute Fahrt auf. Bundesweit wird es heiß. Im Norden bis zu 32 Grad und nur 5% Regenwahrscheinlichkeit. Deutlich heißer als gestern. Im Süden strahlend sonnig und heiß bei bis zu 34 Grad. Kein Regen in Sicht. Morgen könnten es sogar bis zu 36 Grad werden. Im Osten ebenfalls heiß bei rund 32 Grad und kaum Regenrisiko. Morgen sogar bis zu 37 Grad möglich. Im Westen am heißesten bis zu 36 Grad und kein Regen. Der Höhepunkt der Hitzewelle.
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Guten Morgen, hier unsere aktuellen Blitzer fürs Wassenberger Land. Einer steht heute in Heinsberg auf der K5, Nummer 2 in Geilenkirchen auf dem Kamphausenweg und Nummer 3 in Waldfeucht auf der L228. Das war's, kommt entspannt durch den Mittwoch.

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1: Ihr habt ausgesucht und wir spielen. Wir spielen sie, die schönsten Maxis hier bei Novum FM. Ich bin Thomas Randerath und wünsche euch in der nächsten Stunde viel Spaß.
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Guten Morgen, Wassenberg. Ihr wollt noch mehr maximal die beste Musik, die besten Maxis in dieser Stunde. Gibt's das jeden Tag.

0: mit Julia Fritz. Auf der A19 in Erkelenz sind am Dienstagnachmittag 5 Fahrzeuge in einen Auffahrunfall verwickelt worden. Eine 31-jährige Fahrerin übersah stehende Fahrzeuge vor ihr. Durch die Wucht des Aufpralls wurden 4 weitere Autos aufeinander geschoben. 7 Personen wurden leicht verletzt und in umliegende Krankenhäuser gebracht. Die A19 war während der Unfallaufnahme voll gesperrt. In der Nacht auf Montag sind Unbekannte in 2 Wohnhäuser in Wegberg-Bischofshütte eingebrochen. Nach ersten Erkenntnissen wurde in beiden Fällen nichts gestohlen. Die Polizei ermittelt. Bei Verkehrskontrollen am Wochenende hat die Polizei im Kreis Heinsberg mehrere Verstöße geahndet. In Heinsberg, Erkelenz und Hückelhofen wurden 4 Fahrer unter Drogen- oder Alkoholeinfluss erwischt. Ihnen wurde eine Blutprobe entnommen und die Weiterfahrt untersagt. In Heinsberg-Grebben fuhr ein Mann ohne Führerschein. Zudem wurden in Heinsberg und Erkelenz bei Kontrollen Betäubungsmittel sichergestellt.
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0: Im Kreis Heinsberg wird es heute mit bis zu 35 Grad der heißeste Tag der Woche. Kein Regen in Sicht. Morgen bleibt es mit rund 33 Grad ebenfalls sehr heiß, bevor es ab Freitag deutlich kühler wird.
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Dann heißt es morgen auch für dich wieder einschalten zwischen 10 und 11. 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
1: Mit Julia Fritz. Nach dem Anschlag am Rande des Berliner CSDs will Bundesfamilienministerin Prien 5 Millionen Euro aus dem Förderprogramm Demokratie leben in die Deradikalisierung stecken. Mit entsprechenden Programmen sollen besonders junge Menschen durch intensive Beratungen von radikalen Ansichten abgebracht werden. Die Ministerin steht allerdings in der Kritik. Zuletzt hatte sie das Programm neu ausgerichtet und dabei Beratungsangebote für die queere Community gekürzt. Das Personalkarussell bei der Union kommt heute zum Abschluss. Die Unionsfraktion trifft sich zu einer Sondersitzung und wählt den bisherigen Kanzleramtsminister Thorsten Frey zum neuen Fraktionsvorsitzenden. Außerdem erhalten die neuen Bundesminister heute ihre Ernennungsurkunden von Bundespräsident Steinmeier. Nach dem schweren Erdbeben der Stärke 7,1 im Südwesten Japans ist die Zahl der Todesopfer auf 13 gestiegen. Viele weitere Menschen wurden verletzt. In der Stadt Kashima ist ein Einkaufszentrum teilweise eingestürzt. Rettungskräfte suchen noch nach Vermissten und Verschütteten. Die FIFA überlegt, wie sie mit der nächsten Weltmeisterschaft noch mehr Geld verdienen kann. Verbandschef Infantino hat angekündigt, einen Teil der Rechte an Investoren zu verkaufen. Das soll rund 4 Milliarden Euro einbringen. Die UEFA kritisiert das scharf. Fußball sei keine Handelsware und völlig unklar, wer am Ende finanziell profitiere.
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1: Die Hitzewelle nimmt heute Fahrt auf. Bundesweit wird es heiß. Im Norden bis zu 32 Grad und nur 5% Regenwahrscheinlichkeit. Deutlich heißer als gestern. Im Süden strahlend sonnig und heiß bei bis zu 34 Grad. Kein Regen in Sicht. Morgen könnten es sogar bis zu 36 Grad werden. Im Osten ebenfalls heiß bei rund 32 Grad und kaum Regenrisiko. Morgen sogar bis zu 37 Grad möglich. Im Westen am heißesten bis zu 36 Grad und kein Regen. Der Höhepunkt der Hitzewelle.
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So, da sind wir wieder auf Novum FM 97.1, euer Radio für Wassenberg. Natürlich auch empfangbar rund um die Weltkugel 24/7 über unsere Novum FM App und im Raum Bad Kreuznach über DAB+. Teddy Swims war das gerade und Bad Dreams. Und in der aktuellen Stunde gibt's dann noch Musik. Also in der Stunde, die wir jetzt noch zusammen haben, viel Musik, unter anderem von Portugal The Man, den Eurythmics, Duke Dumont, Harry Styles und The Human League. Ja, das kommt alles noch. Aber erstmal eine kleine Live-Version von Saga und On the Loose.

sind auch schon mega lang im Musikgeschäft unter dem Namen Saga. Firmieren sie seit 1977, also schon fast 50 Jahre. Sie gehören zum Neo-Prog. Das ist eine Anlehnung an Progressive Rock der 1970er Jahre und kommen aus Toronto in Kanada. Ja, mega erfolgreich waren sie in Deutschland, Schweden und Puerto Rico. So, der ist jetzt ein bisschen schneller, ist ein 80er-Jahre-Klassiker von Toto. Jetzt mit Rod Layman neu geremixed. Ja, ist natürlich Afrika, kennt jeder, ne? 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

Nummer 11 war das im Jahr 2009. Hier gilt bei uns durch diesen Song Like a Hobo als ein One-Hit-Wonder. Musik von Charlie Winston aus Cornwall in England. Singer-Songwriter, wer es noch nicht wusste, ja. Auch dieses Jahr ist wieder die Night of the Proms. Classic meets Pop heißt das Ganze. Sind zu Gast in Hamburg, Berlin, in München, in Mannheim und auch in Köln unter anderem. Und da gibt es immer Live-Acts, die von einem grandiosen Orchester musikalisch mitbegleitet werden. Einer zu den Headlinern dieses Jahr gehört Holly Johnson, der Frontmann von Frankie Goes to Hollywood. Und den wird es mit Sicherheit auch geben dieses Jahr. Americanos, jetzt auf Novum FM 97.1. Hey.

Auch eine Stimme, die man immer wieder erkennt, Holly Johnson und America Knows. Man bringt sie halt immer mit Frankie Goes to Hollywood in Verbindung, ist aber auch solo sehr erfolgreich in den Charts unterwegs gewesen. Das ist Musik von Rio und Like I Love You.

Wer denkt, die Melodie, die kenne ich doch von irgendwoher? Ja, der denkt richtig. 4 Jahre zuvor war es ein Hit mit The Hitman und Like I Love You. Und im Jahr 2011 wurde es dann von Rio gecovert, geschrieben von Andres Balinas, Manion und Janu zusammen. Der ist auch sehr erfolgreich gewesen. Naja, Duke Dumont hat noch einige Dinger rausgehauen. Ocean Drive zum Beispiel. Jetzt Won't Look Back auf Novum FM 97.1.

wie gesagt, er ist schon ziemlich erfolgreich gewesen, ist knapp 4 Jahre jünger als ich, kommt aus dem Vereinigten Königreich, heißt Duke Dumont und produziert Deep House, UK Garage und Techno. Das Lied hier ist aus knapp 2015, Won't Look Back auf Novum FM.

Aktuelle Mitglieder der Besetzung sind Susan Ann Sully, Phil Oakey und Joanne Catherall, kommen aus Sheffield, das ist bekanntermaßen in England, hießen The Human League und in den 80ern waren sie sehr erfolgreich mit Liedern We Don't You Want Me oder auch der Clubhit Being Boiled aus dem Jahr 78 müsste das gewesen sein. Ja, seit 1977 sind sie schon zusammen, machen Musik und mega erfolgreich. Tell Me When haben wir jetzt hier gehört. Und nach der Boyband ist vor dem Erfolg. Das hat auch ein ganz gewisser von One Direction rausgefunden. Und er singt jetzt für uns Golden auf 97.1 Novum FM mit Harry Styles.

Die Stimme, die erkennt man auch immer wieder. Annie Lennox und Dave Stewart damals unterwegs als das Duo Eurythmics aus dem Jahr 1988. You Have Placed a Chill in My Heart war bei uns gar nicht platziert. Und der letzte große Erfolg, der lag auch schon ein paar Jährchen zurück. Das war nämlich 1985 und die Single hieß damals There Must Be an Angel Playing with My Heart.

Charts mega erfolgreich. Portugal, The Man und Feel It Still. Gleich noch Musik von den Gebrüdern Fairbrass. Das Ganze als Popsong verpackt und schön sexy interpretiert von R&B und Dance-Sängerin Jocelyn Brown. Don't Talk, Just Kiss. War die zweite Single nach I'm Too Sexy aus dem Jahr 1991.

mega erfolgreich gewesen. Und im Hintergrund hören wir Jocelyn Brown, die ist auch aus einigen Dance-Stücken bekannt war, Background-Sängerin, und hat ihre Stimme da zur Verfügung gestellt. Das war's für uns für heute. It's okay, oh, sagt auch schon Michael Patrick Kelly. In dem Sinne, ciao, tschö.

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1: Mit Julia Fritz. Nach dem Anschlag am Rande des Berliner CSDs will Bundesfamilienministerin Prien 5 Millionen Euro aus dem Förderprogramm Demokratie leben in die Deradikalisierung stecken. Mit entsprechenden Programmen sollen besonders junge Menschen durch intensive Beratungen von radikalen Ansichten abgebracht werden. Die Ministerin steht allerdings in der Kritik. Zuletzt hatte sie das Programm neu ausgerichtet und dabei Beratungsangebote für die queere Community gekürzt. Das Personalkarussell bei der Union kommt heute zum Abschluss. Die Unionsfraktion trifft sich zu einer Sondersitzung und wählt den bisherigen Kanzleramtsminister Thorsten Frey zum neuen Fraktionsvorsitzenden. Außerdem erhalten die neuen Bundesminister heute ihre Ernennungsurkunden von Bundespräsident Steinmeier. Nach dem schweren Erdbeben der Stärke 7,1 im Südwesten Japans ist die Zahl der Todesopfer auf 13 gestiegen. Viele weitere Menschen wurden verletzt. In der Stadt Kashima ist ein Einkaufszentrum teilweise eingestürzt. Rettungskräfte suchen noch nach Vermissten und Verschütteten. Die FIFA überlegt, wie sie mit der nächsten Weltmeisterschaft noch mehr Geld verdienen kann. Verbandschef Infantino hat angekündigt, einen Teil der Rechte an Investoren zu verkaufen. Das soll rund 4 Milliarden Euro einbringen. Die UEFA kritisiert das scharf. Fußball sei keine Handelsware und völlig unklar, wer am Ende finanziell profitiere.
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1: Die Hitzewelle nimmt heute Fahrt auf. Bundesweit wird es heiß. Im Norden bis zu 32 Grad und nur 5% Regenwahrscheinlichkeit. Deutlich heißer als gestern. Im Süden strahlend sonnig und heiß bei bis zu 34 Grad. Kein Regen in Sicht. Morgen könnten es sogar bis zu 36 Grad werden. Im Osten ebenfalls heiß bei rund 32 Grad und kaum Regenrisiko. Morgen sogar bis zu 37 Grad möglich. Im Westen am heißesten bis zu 36 Grad und kein Regen. Der Höhepunkt der Hitzewelle.
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1: Mit Julia Fritz. Nach dem Anschlag am Rande des Berliner CSDs will Bundesfamilienministerin Prien 5 Millionen Euro aus dem Förderprogramm Demokratie leben in die Deradikalisierung stecken. Mit entsprechenden Programmen sollen besonders junge Menschen durch intensive Beratungen von radikalen Ansichten abgebracht werden. Die Ministerin steht allerdings in der Kritik. Zuletzt hatte sie das Programm neu ausgerichtet und dabei Beratungsangebote für die queere Community gekürzt. Das Personalkarussell bei der Union kommt heute zum Abschluss. Die Unionsfraktion trifft sich zu einer Sondersitzung und wählt den bisherigen Kanzleramtsminister Thorsten Frey zum neuen Fraktionsvorsitzenden. Außerdem erhalten die neuen Bundesminister heute ihre Ernennungsurkunden von Bundespräsident Steinmeier. Nach dem schweren Erdbeben der Stärke 7,1 im Südwesten Japans ist die Zahl der Todesopfer auf 13 gestiegen. Viele weitere Menschen wurden verletzt. In der Stadt Kashima ist ein Einkaufszentrum teilweise eingestürzt. Rettungskräfte suchen noch nach Vermissten und Verschütteten. Die FIFA überlegt, wie sie mit der nächsten Weltmeisterschaft noch mehr Geld verdienen kann. Verbandschef Infantino hat angekündigt, einen Teil der Rechte an Investoren zu verkaufen. Das soll rund 4 Milliarden Euro einbringen. Die UEFA kritisiert das scharf. Fußball sei keine Handelsware und völlig unklar, wer am Ende finanziell profitiere.
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1: Die Hitzewelle nimmt heute Fahrt auf. Bundesweit wird es heiß. Im Norden bis zu 32 Grad und nur 5% Regenwahrscheinlichkeit. Deutlich heißer als gestern. Im Süden strahlend sonnig und heiß bei bis zu 34 Grad. Kein Regen in Sicht. Morgen könnten es sogar bis zu 36 Grad werden. Im Osten ebenfalls heiß bei rund 32 Grad und kaum Regenrisiko. Morgen sogar bis zu 37 Grad möglich. Im Westen am heißesten bis zu 36 Grad und kein Regen. Der Höhepunkt der Hitzewelle.
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0: mit Julia Fritz. Auf der A19 in Erkelenz sind am Dienstagnachmittag 5 Fahrzeuge in einen Auffahrunfall verwickelt worden. Eine 31-jährige Fahrerin übersah stehende Fahrzeuge vor ihr. Durch die Wucht des Aufpralls wurden 4 weitere Autos aufeinander geschoben. 7 Personen wurden leicht verletzt und in umliegende Krankenhäuser gebracht. Die A19 war während der Unfallaufnahme voll gesperrt. In der Nacht auf Montag sind Unbekannte in 2 Wohnhäuser in Wegberg-Bischofshütte eingebrochen. Nach ersten Erkenntnissen wurde in beiden Fällen nichts gestohlen. Die Polizei ermittelt. Bei Verkehrskontrollen am Wochenende hat die Polizei im Kreis Heinsberg mehrere Verstöße geahndet. In Heinsberg, Erkelenz und Hückelhofen wurden 4 Fahrer unter Drogen- oder Alkoholeinfluss erwischt. Ihnen wurde eine Blutprobe entnommen und die Weiterfahrt untersagt. In Heinsberg-Grebben fuhr ein Mann ohne Führerschein. Zudem wurden in Heinsberg und Erkelenz bei Kontrollen Betäubungsmittel sichergestellt.
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0: Im Kreis Heinsberg wird es heute mit bis zu 35 Grad der heißeste Tag der Woche. Kein Regen in Sicht. Morgen bleibt es mit rund 33 Grad ebenfalls sehr heiß, bevor es ab Freitag deutlich kühler wird.
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1: Mit Julia Fritz. Mehr als 1000 Mitarbeiter großer KI-Firmen haben in einem offenen Brief an die US-Regierung einen Bremsmechanismus für künstliche Intelligenz gefordert. Unter den Unterzeichnern sind Forscher und Manager von OpenAI, Meta und Google. Ihre Sorge? KI-Software könnte sich bald selbst weiterentwickeln und Systeme hervorbringen, die Menschen weder verstehen noch kontrollieren können. Gefordert werden weltweit einheitliche Regeln. In Südeuropa wüten weiter schwere Waldbrände. Bei Bordeaux befürchten die Behörden, dass eine neue Hitzewelle das Feuer durch Trockenheit und Wind wieder außer Kontrolle bringen könnte. Auch auf der griechischen Ägäisinsel Paros kämpfte die Feuerwehr gegen einen großen Waldbrand. Mehrere Ortschaften wurden evakuiert. Das Feuer gilt inzwischen als unter Kontrolle. Die Absatzkrise der deutschen Autobauer trifft auch BMW. Die Münchner wollen weltweit 8000 Stellen streichen, der Großteil davon in Deutschland. Konzernführung und Betriebsrat haben sich laut Medienberichten auf ein Abfindungsprogramm geeinigt, um betriebsbedingte Kündigungen zu vermeiden. Wer sich in Deutschland noch ein bezahlbares Einfamilienhaus leisten will, muss aufs Land oder in strukturschwache Regionen. Das zeigt eine Untersuchung des Wirtschaftsforschungsinstituts Köln. Am günstigsten ist es im Saarland, Schleswig-Holstein und Sachsen-Anhalt. Dort entfallen rund 25% des Nettoeinkommens auf die Kreditrate. In Berlin, Bayern und Hamburg sind es im Schnitt 40% oder mehr. In Wacken geht heute das weltgrößte Heavy-Metal-Festival los. Das Wacken Open Air, mittlerweile zum 35. Mal. Den inoffiziellen Startschuss gibt traditionell die örtliche Feuerwehrkapelle auf einer der kleineren Bühnen. Insgesamt werden 85.000 Fans in dem kleinen Ort in Schleswig-Holstein erwartet.
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1: Die Hitzewelle nimmt heute Fahrt auf. Bundesweit wird es heiß. Im Norden bis zu 32 Grad und nur 5% Regenwahrscheinlichkeit. Deutlich heißer als gestern. Im Süden strahlend sonnig und heiß bei bis zu 34 Grad. Kein Regen in Sicht. Morgen könnten es sogar bis zu 36 Grad werden. Im Osten ebenfalls heiß bei rund 32 Grad und kaum Regenrisiko. Morgen sogar bis zu 37 Grad möglich. Im Westen am heißesten bis zu 36 Grad und kein Regen. Der Höhepunkt der Hitzewelle.
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so heiß ist es hier. Eins kann ich euch sagen, es ist wirklich ungemütlich warm im Studio. Aber wir haben Sommer. Die Temperaturen heute zurzeit ganz aktuell im Wassenberger Ländle 33 Grad, aber nicht erschrecken, es können noch ein paar Grad mehr werden heute laut Wettervorhersage, aber bis jetzt sind es 33 Grad. Und unser Tipp, genug und ausreichend trinken, leichte Mahlzeiten und wenn ihr Diabetes habt, sorgt immer dafür, dass ihr ein bisschen Apfelsaft dabei habt. Traubenzucker, der braucht ein bisschen länger, aber Apfelsaft, das geht innerhalb von ein paar Minuten. Im Studio, euer Yannick David, immer wie immer gut gelaunt und das Ganze live. Nein, in Farbe kann ich jetzt nicht sagen, weil ihr könnt mich ja leider nicht sehen. Naja, alles wird gut. Wir starten in diese Stunde mit toller Musik, unter anderem mit Bruno Mars, Elton John and Britney Spears, Faceless und. Aber nun drückt mir mal die Starttaste für euren Nachmittag hier auf Novum FM, die auf der 97.1, das Radio für Wassenberg.

Musik von Mel Bastic. So Electric. Und so Electric bin ich eigentlich auch hier. Leider habe ich keine Klimaanlage im Studio. Ich muss es aushalten. Und eins kann ich euch sagen, es transpiriert hier jemand im Studio. Ich glaube, das bin ich. Ist aber nicht weiter schlimm, denn wir haben jetzt Musik aus 2022. Denn da hat Elton John und Britney Spears mal was zusammen gemacht. Hier sind die beiden mit Hold Me Closer.

Auch er schafft es immer wieder mal. Elton John, Hold Me Closer, hier mit Britney Spears. Wir kommen gleich zu den Veranstaltungstipps für Wassenberg für kommendes Wochenende. 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

Nein, dann schauen wir mal, was geboten wird in Wassenberg. Und zwar am 2. August, am 9. August und am 16. August, jeweils von 14 bis 16 Uhr, heißt das Kunst im Bergfried. Die beiden Kunstschaffenden Anna Morin und Dari zeigen Arbeiten, die unterschiedlich kaum sein könnten und gerade deshalb einen spannenden künstlerischen Dialog treten. Wenn ihr mögt, das Ganze von 14 bis 16 Uhr, ich sag's nochmal, 2. August, 9. August und 16. August. Mehr Infos dazu unter wassenberg-erleben.de. Lust mal wieder so richtig zu schlemmen? Dann seid ihr genau richtig, der Schlemmermarkt Rhein-Maas. Ab Donnerstag, den 6. August und das Ganze bis Sonntag, den 9. August, ziehen wieder verführerische Düfte über den Rostorplatz und Paters Graben in Wassenberg. Und was das für euch heißt? Feinschmecker aus nah und fern kommen zum Schlemmen und Genießen an. Bereits zum 32. Mal lädt der Schlemmermarkt Rhein-Maas mit seiner einzigartigen Flair, regionalen Spezialitäten und internationalen Genüssen zum Entdecken, Probieren und Genießen ein. Also ich kann nur sagen, ein Fest der Sinne, das weit über die Region hinausstrahlt. Und dann kann ich euch sagen, zu den Highlights des Schlemmermarktes zählt in jedem Jahr die Verleihung der goldenen Schlemmerente. Dieser Preis wird als Auszeichnung für herausragende Verdienste zur Förderung der Ess- und Trinkkultur alljährlich von den Veranstaltungen des Schlemmermarktes Rhein-Maas und dem Medienhaus Aachen verliehen. 2026 geht die Schlemmerente an Stefano Zarrilla, der erfolgreiche Food Creator, Influencer und Koch, begeistert Millionen Menschen mit seinen mediterranen inspirierten Rezepten aus seiner authentischen Art. Er tritt mit dem Erhalt der Schlemmerente in die Fußstapfen der zahlreichen prominenten Preisträger, die sich in den vergangenen Jahren über diese besondere Ehrung gefreut haben. Wann findet die Preisverleihung statt? Ganz einfach, am 6. August um 19.30 Uhr auf den Rostorplatz. Falls wir was vergessen haben, dann meldet euch doch ganz einfach per E-Mail bei uns und das geht unter redaktion@novumfm.de.

0: Lost Frequency, The Feeling, und wir schauen gleich mal auf die Wettersituation in Wassenberg. Aber vorher gibt es noch Gwen Stefani mit 4 in the Morning hier auf der 97.1.
1: Hallo Krefeld.

0: Ja, ein toller Titel von Gwen Stefani, 4 in the Morning. Ja, wir haben kein Morning, wir haben Nachmittag und ihr hört Yannick David hier auf der 97.1, das Radio für Wassenberg.
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0: Ja, da schauen wir doch mal, wie sieht's aus? Es ist heiß und sonnig in Wassenberg bei 33 Grad und es kann noch etwas zulegen. Denn der Wettergott sagt heute bis 35 Grad. Nachts gibt es allerdings einen wolkenlosen Himmel und die Temperatur sinkt dann um 14 Grad ab, das heißt 21 Grad. Und ob wir da gut schlafen können, das wage ich zu bezweifeln. Morgens in Wassenberg. Von vereinzelt Wolken verdeckt ist die Sonne bei Temperaturen, wie gesagt, wir haben 21 Grad in der Nacht und wir starten dann auch mit 21 Grad in den Tag. Im weiteren Tagesverlauf ist es regnerisch bei Höchsttemperaturen zu 31 Grad und nachts sinkt die Temperatur bei überwiegend dichte Bewölkung und Temperaturen von 18 Grad. Was haben wir jetzt? Wir machen jetzt eine kleine Reise in die 80er, musikalisch zumindest gesehen. Vielleicht kennen viele aus den 80ern den Titel von Baby Talk noch, von Alicia. Und ich habe die Maxi-Version rausgesucht und das ist wirklich cool. 80er-Jahres-Sound hier auf Novum FM auf der 97.1, das Radio für Wassenberg. Und los geht's!

0: bei diesem Sound kann es einem nur gut gehen. Vor allem, wenn man in den 80er Jahren noch in die Diskothek gegangen ist, da habe ich ja schon aufgelegt, ja, habe ich euch ja gestern schon gesagt, so 87 habe ich angefangen und ich kann euch sagen, heute mache ich Radio und das ist irgendwie auch schon echt aufregend, aber damals war es noch viel aufregender. Hier ist Novum FM mit Yannick David in den Nachmittag. Jetzt gibt's Olivia Rodrigo und Stupid Song.
1: Hallo Steinkirchen.

Esst ihr gerne Lasagne? Dann kommt jetzt genau das Richtige für euch. Denn heute ist der Tag der Lasagne. Am besten feiert ihr den Tag der Lasagne, indem man tatsächlich heute noch, vielleicht schafft ihr das, habt ihr das heute Mittag nicht geschafft, aber vielleicht heute Abend zum Abendessen eine Lasagne backt, welche man dann anschließend ganz genüsslich isst. Und wenn man dafür keine Zeit hat oder es einfach zu warm ist, na dann anziehen und vielleicht heute Abend mal zu euren Lieblingsitaliener gehen und dann lasst euch doch eine leckere Lasagne schmecken. Wie bei den meisten kulinarischen Feiertagen kann ich euch auch leider nicht sagen, wer diesen Tag ins Leben gerufen hat und wieso gerade am 29. Juli dieser gefeiert wird. Wahrscheinlich wird der Tag der Lasagne erst seit den Anfang des 21. Jahrhunderts regelmäßig gefeiert.

Und schon ist sie wieder um die erste Stunde mit Yannick David im Nachmittag an dem schönen, heißen Mittwoch auf der 97.1, das Radio für Wassenberg. Und wer sind wir? Wie immer noch Novum FM. Gleich kommen die Nachrichten und wir hören uns dann kurz nach 15 Uhr wieder. Also, bis gleich, ihr Lieben.

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1: Mit Julia Fritz. Mehr als 1000 Mitarbeiter großer KI-Firmen haben in einem offenen Brief an die US-Regierung einen Bremsmechanismus für künstliche Intelligenz gefordert. Unter den Unterzeichnern sind Forscher und Manager von OpenAI, Meta und Google. Ihre Sorge? KI-Software könnte sich bald selbst weiterentwickeln und Systeme hervorbringen, die Menschen weder verstehen noch kontrollieren können. Gefordert werden weltweit einheitliche Regeln. In Südeuropa wüten weiter schwere Waldbrände. Bei Bordeaux befürchten die Behörden, dass eine neue Hitzewelle das Feuer durch Trockenheit und Wind wieder außer Kontrolle bringen könnte. Auch auf der griechischen Ägäisinsel Paros kämpfte die Feuerwehr gegen einen großen Waldbrand. Mehrere Ortschaften wurden evakuiert. Das Feuer gilt inzwischen als unter Kontrolle. Die Absatzkrise der deutschen Autobauer trifft auch BMW. Die Münchner wollen weltweit 8000 Stellen streichen, der Großteil davon in Deutschland. Konzernführung und Betriebsrat haben sich laut Medienberichten auf ein Abfindungsprogramm geeinigt, um betriebsbedingte Kündigungen zu vermeiden. Wer sich in Deutschland noch ein bezahlbares Einfamilienhaus leisten will, muss aufs Land oder in strukturschwache Regionen. Das zeigt eine Untersuchung des Wirtschaftsforschungsinstituts Köln. Am günstigsten ist es im Saarland, Schleswig-Holstein und Sachsen-Anhalt. Dort entfallen rund 25% des Nettoeinkommens auf die Kreditrate. In Berlin, Bayern und Hamburg sind es im Schnitt 40% oder mehr. In Wacken geht heute das weltgrößte Heavy-Metal-Festival los. Das Wacken Open Air, mittlerweile zum 35. Mal. Den inoffiziellen Startschuss gibt traditionell die örtliche Feuerwehrkapelle auf einer der kleineren Bühnen. Insgesamt werden 85.000 Fans in dem kleinen Ort in Schleswig-Holstein erwartet.
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2: In der Nacht ist es oft klar, im Westen später auch gering bewölkt. Die Tiefstwerte in den Ballungszentren im Westen und Südwesten um 20 Grad. Ansonsten 20 bis 15 in einzelnen Tälern um 13 Grad. Am Donnerstag dann im Südosten heiter bis sonnig, trocken. Sonst nach der Sonne erstmal Quellbewölkung und vom Südwesten und Westen bis in den Norden zum Teil kräftige Schauer oder auch Gewitter mit Sturmböen. 26 bis 31 Grad. Sonst 32 bis 39 Grad.
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Was haben wir so in dieser Stunde? Zwei tolle Beiträge, mehr dazu aber im Laufe dieser Stunde. Unter anderem Musik von Phil Schaller, was Neues. The Temper Trap, Milky featuring David Guetta, Man at Work, Roosevelt und. Also ein vollgepacktes Musikprogramm für euren Nachmittag hier auf der 97.1, das Radio für Wassenberg. Na, dann starten wir mal, würde ich sagen, hier für euch.

0: An den Titel kann ich mich noch sehr gut erinnern. C-Block und So Strong Out aus den 90ern hier auf euren Lieblingssender, der 97.1.
1: Hallo Rosenthal.

gibt es bei diesem Wetter Schöneres, als zu Hause zu bleiben? Ich weiß was. Ab in die Biergärten, denn fast jedes Restaurant und Kneipe hat mittlerweile heute einen Biergarten. Sommerzeit ist Biergartenzeit und was es da so gibt und was sich so verändert hat zu den Biergärten, das erfahrt ihr gleich nach Milk Tea featuring David Guetta und Just the Way You Are. And he goes.

0: Also eins muss ich euch noch mal sagen. Sommerzeit ist Biergartenzeit und ihr glaubt gar nicht, was ich später noch machen werde. Aber nicht gleich, wenn meine Sendung vorbei ist, sondern erst gegen später werde ich in den Biergarten gehen. Denn Sommerzeit ist Biergartenzeit. Die werden ja hierzulande immer, immer beliebter. Nahezu jedes Restaurant bietet mittlerweile auch Platz im Außenbereich an und das nennt man dann Biergarten. Allerdings hat das oft gar nicht so viel mit traditionellen Biergärten so zu tun. Und das kommt auch noch hinzu, die Zeiten und auch die Ansprüche der Gäste haben sich geändert. Heike Michael verrät euch da einiges mehr.
1: Die richtigen traditionellen Biergärten kommen eigentlich aus Bayern und sind wunderschöne große Außenbereiche mit langen Tischen und Bierbänken.
2: Der Traum ist natürlich ein Biergarten unter schattenspendenden Kastanienbäumen oder großblättrigen Lindenbäumen. All das ist etwas, wo sich Menschen gerne treffen und ihr Bier genießen möchten.
1: Erklärt Ulrich Biene, Biergartenexperte bei Veltins. In den meisten Städten fehlt allerdings der Platz für große Biergartenflächen. Dafür gibt es jede Menge Sitzbereiche vor den Restaurants und Bars, die zum Verweilen einladen.
2: Die Menschen suchen auch Erlebnisflair. Sie möchten Menschen beobachten auf der einen Seite. Sie möchten aber auch die Ruhe genießen, wenn sie dort am Rande Platz genommen haben. Es geht im Grunde auch um Freiraum. Man möchte nicht beengt sitzen, man möchte die Natur genießen.
1: Deshalb zieht es die Menschen auch sofort nach draußen, sobald und solange das Wetter einigermaßen mitspielt. Und dann darf leckeres Essen nicht fehlen.
2: Leichte Gerichte, Salate gehören natürlich dazu, gerade in den Sommermonaten. Aber auch rustikale Speisen passen natürlich zum Bier dazu. Und es geht nicht um die Menge der Speisen, die dort auf der Karte beinhaltet sein müssen, sondern um die Variantenbreite.
1: Richtig rund und gelungen wird der Besuch im Biergarten oder Freisitz erst mit dem passenden Getränk. Hier ist das Pilz der absolute Favorit.
2: Jedes zweite in Deutschland verkaufte Bier ist ein Pilz. Im Süden sieht es ein bisschen anders aus. Dort ist das Helle gelernt und inzwischen auch national auf dem Vormarsch. Hinzu kommt natürlich auch allerorts das Radler mit Zitrone als Biermischgetränk sehr spritzig, erfrischend gestaltet. Oder auch die alkoholfreien Biere, die in den letzten Jahren permanent Zuwächse bekommen haben, weil einfach der Geschmack und die Qualität Fortschritte gemacht haben.
0: Es ist zwar gerade Biergarten-Hochsaison, aber an sich wollen wir Deutschen mittlerweile fast an 365 Tagen im Außenbereich der Restaurants sitzen und gemeinsam unser Bier genießen. Vielleicht macht ihr das ja schon heute Abend mit Freunden, Familie oder. Und wir vom Novum FM sagen natürlich viel Spaß heute im Biergarten.

Man at Work und Overkill. Wir wollen heute niemanden overkillen, wobei das Wetter könnte uns ja schon ziemlich zu schaffen machen. Wir schauen deswegen gleich nochmal auf die Wettersituation von Wassenberger. Und vorher noch Felix Jähn und Ray Dalton, Call It Love.

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1: Das Thermometer zeigt aktuell im Wassenbergländle 35 Grad. So heiß und sonnig. Heute Nacht, ihr Lieben, bleiben wir bei einem wolkenlosen Himmel und nur noch 21 Grad. Oh je, das wird eine Nacht. Morgen starten wir auch mit 21 Grad und die Sonne wird morgen von einzelnen Wolken verdeckt. Und dann ist es im weiteren Tagesverlauf regnerisch und Temperaturen bis zu 31 Grad. Nachts überwiegend dicht bewölkt und bei 18 Grad.

0: Die etwas längere Scheibe von Roosevelt, Soleil. Mal wieder Lust auf einen tollen Dancefloor-Filler aus den 90ern. Na, dann seid gespannt, was jetzt kommt.
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0: Sesh featuring Rodriguez. Ecuador und Ecuador. Ja, wir sprechen gleich über die Waldbrandgefahr, denn die Temperaturen sind echt hoch. Und eins kann ich euch sagen, wir müssen aufpassen, denn es ist erstmal kein Regen in Sicht, zumindest nicht überall. Und Wälder und Wiesen können anfangen zu brennen, wenn wir nicht aufpassen. Mehr dazu nach Trayan Ray und Can't Let This Feeling On.
1: Hallo Effeld.

0: Sonne satt, Temperaturen deutlich über 30 Grad heute und natürlich kein richtiger Regen in Sicht, was nicht überall so ist. Was für viele nach dem perfekten Sommer klingt, bedeutet für Wälder und Wildtiere richtig Stress, meine Lieben. Denn mit der Hitze steigt auch die Waldbrandgefahr. Was wir ja gemerkt haben, in Spanien und Frankreich brennen die Wälder lichterloh. Und das kann natürlich auch bei uns passieren. Wie wir Brände verhindern können, das sagt euch Annabelle Kopp.
1: Gerade wenn im Sommer die Sonne vom Himmel brennt, werden Waldböden, besonders in Nadelwäldern, schnell trocken und sehr heiß. Dann kann schon ein kleiner Funke, wie zum Beispiel von einer Zigarette, zur Katastrophe führen, erklärt Biologe Thorsten Reinwald vom Deutschen Jagdverband.
2: Genauso Grillen über offenem Feuer oder Lagerfeuer ist sehr problematisch. Genauso sieht es aus mit heißen Auspuffanlagen. Also wer sein Auto einfach am Straßenrand parkt im Sommer, der nimmt in Kauf, dass die heiße Auspuffanlage zum Beispiel trockenes Gras entzündet und ein Waldbrand entsteht.
1: Dass Glasscherbenbrände auslösen können, ist laut des Experten zwar ein Irrglaube, liegen lassen sollten wir unsere leeren Flaschen trotzdem nicht, da Wildtiere sich daran verletzen können. Generell gilt:
2: Kein offenes Feuer im Wald, auch keine Zigaretten im Wald rauchen. Und Autos gehören grundsätzlich auf befestigte Parkplätze, niemals auf trockenem Gras parken. Und natürlich auch Rettungswege frei halten.
1: Wer beim Spaziergang einen Waldbrand entdeckt, erst einmal in Sicherheit bringen und dann schnellstmöglich die 112 anrufen.
2: Also ein ganz kleines Feuer kann sich zu einem Flächenbrand in wenigen Minuten ausbreiten. Und deswegen zählt da auch wirklich jede Sekunde, wenn es darum geht, einen Waldbrand zu melden.
0: Waldbrände entstehen oft durch kleine Fehler. Deshalb hier ein kleiner Tipp von Novum FM auf der 97.1. Besser auf Feuerstellen und Zigaretten im Wald und auf Wiesen verzichten. Und weitere Infos findet ihr natürlich auch im World Wide Web unter jagdverband.de. Und wenn ihr irgendwo parken wollt, weil ihr in den Wald geht, bitte nicht auf Wiesen oder irgendwo am Waldrand parken. Das ist gar nicht gut, denn ihr habt es ja gehört, heiße Auspuff kann natürlich einen Waldbrand entzünden.

Eine schottische Band. Runrig gibt es leider nicht mehr. Aktiv von 1973 bis 2018. Leider. Tolle Musik hier auf der 97.1 für euch. Und das war es schon für den Mittwoch mit Yannick David am Nachmittag. Ich sage danke, dass ihr dabei gewesen seid. Wünsche euch noch einen schönen Tag und viel Spaß im weiteren Programm hier auf der 97.1 Novo FM. Das Radio für Wassenberg.

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1: Mit Julia Fritz. Als letzter großer deutscher Autobauer legt BMW ein Stellenabbauprogramm auf. Weltweit sollen rund 8000 Jobs wegfallen. Wie viele davon in Deutschland, ist noch nicht bekannt. Der Abbau soll über natürliche Fluktuation und ein Abfindungsprogramm erfolgen. Betriebsbedingte Kündigungen sind nicht geplant. Rund um Madrid dürfen nach fast einer Woche etwa 50.000 Menschen in ihre Häuser zurückkehren. Für rund 40.000 weitere gilt die Sperre noch. Die Einsatzkräfte versprechen aber baldige Entwarnung. Richtig gebannt ist die Gefahr aber noch nicht. Die vierte Hitzewelle des Sommers hat gerade begonnen. Auch die Lage bei Bordeaux bleibt angespannt. Bahnreisende können sich auf deutlich kürzere Fahrten zwischen München und Verona freuen. Die Haupttunnelröhren des Brenner Basistunnels sind jetzt 1400 Meter unter dem Brennerpass verbunden. Wenn der Tunnel in 6 Jahren in Betrieb geht, verkürzt sich die Fahrzeit um rund 2 auf 3,5 Stunden. Bei der Planung der Zuleitungsstrecken in Deutschland gibt es allerdings noch Verzögerungen. Mehr als 10 Jahre nach dem Absturz einer Germanwings-Maschine, bei dem 150 Menschen starben, kämpfen Angehörige noch immer um Schmerzensgeld. In knapp einem Monat beginnt der Prozess am Landgericht Braunschweig. Die Kläger werfen dem Bund vor, die Flugtauglichkeit des Co-Piloten unzureichend überwacht zu haben. Er hatte die Maschine damals absichtlich in den Abgrund gesteuert. Die Lufthansa-Tochter ITA Airways erlaubt ab Montag auch große Hunde ohne Transportbox in der Kabine. Bis zu 30 Kilogramm dürfen die Tiere wiegen, also etwa Schäferhunde oder Dalmatiner. Der Service namens Large Dog on Board ist ab sofort buchbar, vorerst nur auf ausgewählten Inlandsflügen in Italien.
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2: In der Nacht ist es oft klar, im Westen später auch gering bewölkt. Die Tiefstwerte in den Ballungszentren im Westen und Südwesten um 20 Grad. Ansonsten 20 bis 15 in einzelnen Tälern um 13 Grad. Am Donnerstag dann im Südosten heiter bis sonnig, trocken. Sonst nach der Sonne erstmal Quellbewölkung und vom Südwesten und Westen bis in den Norden zum Teil kräftige Schauer oder auch Gewitter mit Sturmböen. 26 bis 31 Grad. Sonst 32 bis 39 Grad.
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1: Mit Julia Fritz. Das Kreisverbindungskommando der Bundeswehr hat in der Kreisverwaltung Heinsberg den Ernstfall geprobt. 8 Reservisten trainierten an 5 Tagen die Zusammenarbeit mit dem Krisenstab und weiteren Organisationen des Katastrophenschutzes. Das Kreisverbindungskommando unterstützt den Kreis im Rahmen der zivil-militärischen Zusammenarbeit bei Naturkatastrophen und Großschadenslagen. Zudem wirbt die Einheit um ehemalige Offiziere und Unteroffiziere als Reservisten. Ab dem 3. August 2026 stehen in der Kfz-Zulassungsstelle der Kreisverwaltung Heinsberg neue Online-Dienste zur Verfügung. Für die Anmeldung eines Fahrzeugs, der Suche nach einem Wunschkennzeichen oder der Reservierung eines Kennzeichens gibt es dann neue Online-Funktionen. Weitere Informationen gibt es auf der Webseite des Kreises. Die Jugendkriminalität in Nordrhein-Westfalen ist in den vergangenen beiden Jahren zurückgegangen. Nach Angaben der Landesregierung registrierte die Polizei im vergangenen Jahr rund 40.600 jugendliche Tatverdächtige. Das waren 7,6% weniger als im Vorjahr. Auch die Zahl der mehrfach tatverdächtigen Jugendlichen zwischen 14 und 18 Jahren ist laut der Antwort auf eine SPD-Anfrage gesunken.
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2: Bei uns in der Region in der Nacht überwiegend klar oder gering bewölkt. Die Temperaturen 23 bis 18 Grad. Donnerstag erst heiter, später wolkig, am Vormittag ein paar Schauer, meistens aber noch trocken. Später dann von Westen her Schauer und Gewitter mit Starkregen und schweren Sturmböen. Temperaturen um 35 Grad.
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1: Mit Julia Fritz. Als letzter großer deutscher Autobauer legt BMW ein Stellenabbauprogramm auf. Weltweit sollen rund 8000 Jobs wegfallen. Wie viele davon in Deutschland, ist noch nicht bekannt. Der Abbau soll über natürliche Fluktuation und ein Abfindungsprogramm erfolgen. Betriebsbedingte Kündigungen sind nicht geplant. Rund um Madrid dürfen nach fast einer Woche etwa 50.000 Menschen in ihre Häuser zurückkehren. Für rund 40.000 weitere gilt die Sperre noch. Die Einsatzkräfte versprechen aber baldige Entwarnung. Richtig gebannt ist die Gefahr aber noch nicht. Die vierte Hitzewelle des Sommers hat gerade begonnen. Auch die Lage bei Bordeaux bleibt angespannt. Bahnreisende können sich auf deutlich kürzere Fahrten zwischen München und Verona freuen. Die Haupttunnelröhren des Brenner Basistunnels sind jetzt 1400 Meter unter dem Brennerpass verbunden. Wenn der Tunnel in 6 Jahren in Betrieb geht, verkürzt sich die Fahrzeit um rund 2 auf 3,5 Stunden. Bei der Planung der Zuleitungsstrecken in Deutschland gibt es allerdings noch Verzögerungen. Mehr als 10 Jahre nach dem Absturz einer Germanwings-Maschine, bei dem 150 Menschen starben, kämpfen Angehörige noch immer um Schmerzensgeld. In knapp einem Monat beginnt der Prozess am Landgericht Braunschweig. Die Kläger werfen dem Bund vor, die Flugtauglichkeit des Co-Piloten unzureichend überwacht zu haben. Er hatte die Maschine damals absichtlich in den Abgrund gesteuert. Die Lufthansa-Tochter ITA Airways erlaubt ab Montag auch große Hunde ohne Transportbox in der Kabine. Bis zu 30 Kilogramm dürfen die Tiere wiegen, also etwa Schäferhunde oder Dalmatiner. Der Service namens Large Dog on Board ist ab sofort buchbar, vorerst nur auf ausgewählten Inlandsflügen in Italien.
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2: In der Nacht ist es oft klar, im Westen später auch gering bewölkt. Die Tiefstwerte in den Ballungszentren im Westen und Südwesten um 20 Grad. Ansonsten 20 bis 15 in einzelnen Tälern um 13 Grad. Am Donnerstag dann im Südosten heiter bis sonnig, trocken. Sonst nach der Sonne erstmal Quellbewölkung und vom Südwesten und Westen bis in den Norden zum Teil kräftige Schauer oder auch Gewitter mit Sturmböen. 26 bis 31 Grad. Sonst 32 bis 39 Grad.
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Schön, dass ihr dabei seid. Es ist Mittwoch, der 29. Juli und heute wird es draußen so heiß, dass selbst die Eisdielen über Überstunden nachdenken. Bis zu 35 Grad sind drin. Das ist die Sorte Wetter, bei der der Asphalt plötzlich interessanter aussieht als der Badesee. Also, heute gilt, viel trinken, Schatten suchen und alles, was schneller schmilzt als ein Eis am Stiel. Lieber nicht im Auto liegen lassen. Das gilt übrigens auch für Schokolade und den Einkauf. Außerdem gibt es heute einen kleinen Blick in den Kalender der Stadt Wassenberg. Wer einen Behördengang plant, der sollte gut aufpassen. Am Freitag bleibt das Rathaus wegen Umbauarbeiten komplett geschlossen. Und auch am 11. und 12. August kann es im Bürgerbüro, Sozialamt der Stadtkasse und im Steueramt zu Einschränkungen beim barrierefreien Zugang kommen. Wer also einen Termin braucht, der plant am besten ein bisschen voraus. Das spart Zeit, Nerven und bei diesen Temperaturen auch den einen oder anderen Schweißtropfen. Und damit starten wir gemeinsam in diese hochsommerliche Stunde. 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

0: Heute ist der 29. Juli.
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0: Der kleine Kalender serviert uns heute ein echtes Wohlfühlgericht. Es ist Tag der Lasagne, ein kulinarisches Meisterwerk aus Schichtarbeit, Nudeln, Soße, Käse und irgendwo dazwischen die Hoffnung, dass das erste Stück auch heil auf dem Teller landet. Und jetzt eine schnuckelige Wahrheit, Lasagne schmeckt am zweiten Tag fast noch besser. Falls ihr also noch keine Ideen fürs Abendessen habt, heute liefert der Kalender die perfekte Ausrede.
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0: Und wir liefern jetzt den passenden Soundtrack zum Thema und wünschen vor allem guten Appetit.

0: Frisch gebrüht, herrlich duftend und für viele der eigentliche Startknopf in den Tag. Kaffee, ob Espresso, Cappuccino oder klassischer Filterkaffee. Unser Horoskop verrät, was in eurer Tasse steckt. Vielleicht wird es ein Tag mit extra viel Energie. Vielleicht solltet ihr lieber noch einen zweiten Becher einplanen. Hier die ersten 6 Sternzeichen.
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2: Aromatischer Muntermacher. Zucker im Kaffee, Espresso in heißer Schokolade, Mokka on the rocks oder flambierte Kücheneinrichtung. Kalter Kaffee auf Eiskugeln mit Sahne und, je nach regionaler Vorliebe, noch diverse Alkoholika. Das dunkle Gebräu hat viele Gesichter. Alle Farbnuancen von Rabenschwarz bis Lichtbraun und schwappt aus Dosen, Schalen, Fingerhütchen, Tassen oder Gläsern.
1: Widder.
2: Lagerfeuerplörre. Früher saß die ganze Horde uriger Männergestalten im Funkenregen, brüstete sich mit ihren Heldentaten und schlürfte schwarzen Kesselkaffee. Moderne Cowboys haben Thermoskannen, ihre Blechbecher sind aus Plastik und statt Kerben im Pistolenhalfter tragen sie Sportlermedaillen. Sonst hat sich nicht viel verbessert.
1: Stier.
2: Am Kaffeestammtisch. Nach guter alter Tradition trifft sich das Stier-Damenkränzchen jeden Donnerstag im traulichen Café unter den Linden. Es gibt Othello, heiße Schokolade mit Espresso oder Latte Macchiato. Die Bedienung wird noch Fräulein genannt und hinter der Theke dudelt das Grammophon. In der kleinen Konditorei, da saßen wir zwei und fraßen für drei.
1: Zwillinge.
2: Aus der Kaffeetasse geplaudert. Mit Kaffeehäusern hat es angefangen. Da wurde der geschwätzige Austausch bei einem Mokka gepflegt. Heute gibt es Stehtische in der Bäckerei für den Espresso-Schwatz. Eilige Zwillinge trinken im Vorbeigehen Automatenkaffee und für zu Hause haben sie Instantpulver in allen möglichen Geschmacksrichtungen.
1: Krebs.
2: So richtig nett ist's nur im Bett. Die Lieblingstasse ist rundbauchig, außen mit bunten Kindermotiven verniedlicht und innen so kuschelig wie eine Daunendecke. Körperwarm, weich, tröstlich süß. Das Allheilmittel der Krebse gegen die raue Welt da draußen ist der Rückzug ins Kissennest mit einer Kanne Milchkaffee und der Decke über dem Kopf.
1: Löwe.
2: Im Café Deluxe. Ob Kaisermelange mit Honig, Ei und Cognac oder edler Café Royal. Der Café soll so königlich sein wie das Ambiente. Da, wo sich die illustre Gesellschaft trifft und das Volk ehrfürchtig die Nasen am goldbeschrifteten Schaufenster plattdrückt, da will der Löwe huldvoll lächelnd sein Haupt und die Tasse erheben.
1: Jungfrau.
2: Biologisch gedüngt. Also erst einmal ist Koffein sowieso gesundheitsschädlich und unnötig. Denn Jungfrauen können sich mit Diensteifer aufputschen und gönnen sich nur an Feiertagen den klassischen Bohnenkaffee. Alltags genügt Zichorie, eine natürliche Getreiderüstung, Malzkaffee oder sonstiger Rick vorm Haus Muckefuck.
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0: 6 weitere Horoskope gleich hier.

0: falls ihr gerade nach dem Kaffeesatz sucht, bundesweiter Tag des Kaffeesatzes, der war im Übrigen gestern. Keine Sorge, wir lesen heute nicht den Boden der Tasse, sondern die Sterne. Lehnt euch zurück, nehmt noch einen Schluck und hört gut zu. Hier kommen die nächsten 6 Sternzeichen, frisch aufgebrüht und garantiert ohne Koffeinschock.
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2: Intermezzo. Möchtest du noch auf ein Tässchen? Warnung, da ist in den seltensten Fällen nur mit Waages Kaffeespezialität aus Mokka, heißer Schokolade, Kakaocreme, Sahne und Praline zu rechnen. Eine Waage fällt zwar nicht mit der Tür ins Schlafzimmer, aber die kokette Verlockung mit dem Koffein-Betthupferl ist nur zu verführerisch.
1: Skorpion.
2: Waffenscheinpflichtig. So heiß wie die Hölle, schwarz wie der Teufel, bitter wie die Liebe und süß wie die Sünde. Kaffee nach Skorpionart ist so intensiv, dass weniger zähe Mitmenschen die dritte Tasse nicht mehr unbeschadet überstehen. Ein Skorpion ist auch versessen auf türkisches Gebräu, weil er alles aufs Tiefste auskosten will, bis zum Kaffeesatz.
1: Schütze.
2: Die ganze Welt in Tassen. In fröhlicher Runde schenkt der Schütze die ausländische Kaffeespezialitäten in Tassen mit aufgedruckten Flaggen und kommt von Wiener Melange über Cappuccino zu Irish Kaffee. Er liebt Kaffee flambiert aus spanischem Carillo und der brennende Schnaps ist übergeschwappt. Aber die Küche war sowieso renovierungsbedürftig.
1: Steinbock.
2: Wer schafft, braucht Kraft. Das Arbeitstier Steinbock hat ja nun eigentlich keine Zeit für Kaffeepäuschen zu verplempern. Aber wenn er seinen Gebirgskaffee mit verquirltem Eidotter, Sahne und Obstler braut, dann zählt das dem Genügsamen schon als Vesper. Frisch gestärkt mit Koffein, Cholesterin, Milch und Obst geht's dann wieder steil bergauf.
1: Wassermann.
2: Siedend kalt und frostig heiß. Eben eingeschenkt und gleich wieder vom Geistesblitz getroffen. Alles kalter Kaffee, denn es gibt eben Eiskaffee. Bei Wassermännern beliebt ist der abartige Eiskaffee. Da wird die heiße Brühe einfach über Eiswürfel gegossen und je nach Nation alkoholisiert, aufgeschäumt oder im Cocktailmixer herumgeschüttelt.
1: Fische.
2: Süße Schwindelei. Wenn die harte Realität dem Fisch allzu sehr zusetzt, lügt er sich gerne eine Illusion in die Tasse. Mit einem Pharisäer im Bauch sieht die Welt gleich so freundlich verschwommen aus und keiner ahnt, dass sich im Kaffeeglas ein ordentlicher Schuss Rum unter der leckeren Wolkendecke aus Schlagsahne versteckt hat.
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0: Morgen bei uns ein neues Horoskop, gleich die Veranstaltungshinweise für Wassenberg.

Kunstfreunde, aufgepasst, im historischen Bergfried hier bei uns in Wassenberg startet am kommenden Sonntag die Gemeinschaftsausstellung Kontraste. Die feierliche Eröffnung ist am Sonntag um 14 Uhr. Zur Begrüßung spricht Bürgermeister Marcel Maurer. Zu sehen sind die Werke von Anna Mohren, die mit abstrakter Malerei und beeindruckenden Strukturen begeistert, sowie von Ere Daré, dessen ausdrucksstarke Bilder gesellschaftliche Themen aufgreifen und zum Nachdenken anregen. Gerade diese Gegensätze machen den besonderen Reiz der Ausstellung aus. Wer die Öffnung verpasst, der hat noch Gelegenheiten. Die Ausstellung ist außerdem am 9. und 16. August, das sind Sonntage, jeweils von 14 bis 16 Uhr geöffnet. Der Eintritt lohnt für alle, die spannende Kunst und außergewöhnliche Perspektiven entdecken möchten. Schon jetzt sollte man sich den Schlemmermarkt Rhein-Maas vormerken. Vom 6. bis zum 9. August, bereits zum 32. Mal. Regionale Spezialitäten, internationale Küche, edle Weine, handwerklich gebraute Biere, leckere Desserts und viele neue gastronomische Angebote. Ein besonderes Highlight ist die Verleihung der goldenen Schlemmerente an Food Creator Stefano Zarella. Dazu gibt es Walking Acts mit Live-Musik und kostenlose Stadtführung. Alle Infos zum Programm und den Öffnungszeiten findet ihr auf der Internetseite der Stadt Wassenberg unter wassenberg.de. Uns kann man in gewohnter Weise schreiben, redaktion@novumfm.de.

0: Autor Chris Carter, der ist für seine spannenden und oft blutigen Thriller bekannt. Mit seinem neuen Buch Du kriegst mich nicht setzt der Bestseller-Autor diesmal stärker auf psychologische Spannung und überraschende Wendung. Im Mittelpunkt steht eine Frau, die nach der Verurteilung ihres gewalttätigen Mannes untertaucht und sich eine völlig neue Identität aufbaut. Danica Grosser hat in das Hörbuch schon mal reingehört.
1: Ein einziges Wort, bestehend aus zwei Silben. Es war vorbei.
2: Schuldig. Vor Gericht wird Nelson Stewart wegen schwerer Misshandlungen seiner Frau Samantha verurteilt. Doch bevor er abgeführt wird, schwört er seiner Ex-Frau noch Rache.
3: Du elendes Miststück,
1: brüllte er laut.
3: Wenn du glaubst, dass du mich zum letzten Mal gesehen hast, dann kannst du dich auf was gefasst machen.
1: Ganz egal, wo du hingehst. Eines Tages finde ich dich, das schwöre ich dir.
2: Doch mit Unterstützung des Staatsanwalts beginnt für Samantha ein neues Leben. Aus ihr wird Mary Smith. Mit neuem Namen, neuem Wohnort und einer möglichst unauffälligen Identität hofft sie auf einen Neuanfang.
3: Sie können umziehen, wohin sie wollen. An einen Ort, wo sie niemand kennt. London, Paris, Berlin, ihnen steht die ganze Welt offen.
1: Einen Moment lang hielt Sam den Atem an.
3: Na, wie wäre das als Neuanfang?
2: Autor Chris Carter macht daraus ein packendes Katz-und-Maus-Spiel, bei dem die Spannung mit jeder Seite wächst. Und schon bald merkt Mary, dass ihre Angst vielleicht gar keine Einbildung ist.
1: Denk nach, Mary. Denk nach. Wie zur Hölle hat der Kerl dich hier gefunden?
3: Doch kaum hatte sie sich diese Frage gestellt, meldete sich eine Stimme in ihrem Kopf zu Wort.
1: Wen interessiert's, wie er dich gefunden hat? Er hat dich gefunden, das allein ist wichtig. Jetzt musst du dir erstmal überlegen, was du tun kannst, damit er dich nicht in die Finger kriegt.
2: Mit jeder neuen Spur wächst die Unsicherheit und die Frage, wem Mary überhaupt noch trauen kann.
0: Chris Carters neues Buch Du kriegst mich nicht ist im Ullstein Verlag und als Hörbuch gelesen von Sascha Rotermund, bei Hörbuch Hamburg erschienen und ab sofort überall erhältlich, wo es Bücher und Hörbücher gibt.

Ein Stündchen mit mir, schon wieder vorbei. Korrekt sind es auch gar keine 60 Minuten, es sind immer nur 55. By the way, morgen ab 9 bin ich wieder da. Bis dahin habt wie immer eine feine Zeit. Und der Viktor, der sagt zu euch, tschüssi, die Dingsbums.

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1: Mit Julia Fritz. Mehr als 1000 Mitarbeiter großer KI-Firmen haben in einem offenen Brief an die US-Regierung einen Bremsmechanismus für künstliche Intelligenz gefordert. Unter den Unterzeichnern sind Forscher und Manager von OpenAI, Meta und Google. Ihre Sorge? KI-Software könnte sich bald selbst weiterentwickeln und Systeme hervorbringen, die Menschen weder verstehen noch kontrollieren können. Gefordert werden weltweit einheitliche Regeln. In Südeuropa wüten weiter schwere Waldbrände. Bei Bordeaux befürchten die Behörden, dass eine neue Hitzewelle das Feuer durch Trockenheit und Wind wieder außer Kontrolle bringen könnte. Auch auf der griechischen Ägäisinsel Paros kämpfte die Feuerwehr gegen einen großen Waldbrand. Mehrere Ortschaften wurden evakuiert. Das Feuer gilt inzwischen als unter Kontrolle. Die Absatzkrise der deutschen Autobauer trifft auch BMW. Die Münchner wollen weltweit 8000 Stellen streichen, der Großteil davon in Deutschland. Konzernführung und Betriebsrat haben sich laut Medienberichten auf ein Abfindungsprogramm geeinigt, um betriebsbedingte Kündigungen zu vermeiden. Wer sich in Deutschland noch ein bezahlbares Einfamilienhaus leisten will, muss aufs Land oder in strukturschwache Regionen. Das zeigt eine Untersuchung des Wirtschaftsforschungsinstituts Köln. Am günstigsten ist es im Saarland, Schleswig-Holstein und Sachsen-Anhalt. Dort entfallen rund 25% des Nettoeinkommens auf die Kreditrate. In Berlin, Bayern und Hamburg sind es im Schnitt 40% oder mehr. In Wacken geht heute das weltgrößte Heavy-Metal-Festival los. Das Wacken Open Air, mittlerweile zum 35. Mal. Den inoffiziellen Startschuss gibt traditionell die örtliche Feuerwehrkapelle auf einer der kleineren Bühnen. Insgesamt werden 85.000 Fans in dem kleinen Ort in Schleswig-Holstein erwartet.
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2: In der Nacht ist es oft klar, im Westen später auch gering bewölkt. Die Tiefstwerte in den Ballungszentren im Westen und Südwesten um 20 Grad. Ansonsten 20 bis 15 in einzelnen Tälern um 13 Grad. Am Donnerstag dann im Südosten heiter bis sonnig, trocken. Sonst nach der Sonne erstmal Quellbewölkung und vom Südwesten und Westen bis in den Norden zum Teil kräftige Schauer oder auch Gewitter mit Sturmböen. 26 bis 31 Grad. Sonst 32 bis 39 Grad.
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1: Herzlich willkommen. Heute sprechen wir über das Internet und verraten, wie man technische Probleme ganz einfach lösen kann. Außerdem geht es um das Thema Elektromobilität. Und natürlich haben wir auch heute wieder unsere Technik-News mit dabei, sowie unsere Rubrik Futter für die Hardware. Diesmal stellen wir den Film Die Eltern vor.

0: Mehr über das Thema digitale Teilhabe und Hilfe für diejenigen, die sich mit moderner Technik schwer tun, jetzt in einem Beitrag von Steffi Rhein.
1: Wer sich sicher in der digitalen Welt bewegt, vergisst schnell, wie schwer es für andere sein kann, Schritt zu halten. Wer hier abgehängt wird, steht im Alltag oft vor großen Hürden. Deshalb ist digitale Teilhabe so wichtig. Jeder Mensch, ob jung oder alt, sollte die Möglichkeit haben, digitale Angebote zu nutzen. Doch oft scheitert das schon an ganz alltäglichen Dingen, wie der Einrichtung eines Smartphones, Druckers oder Internetzugangs, sagt Max Wunderlich vom Digital Home Service der Telekom.
2: Aber auch Software-Updates oder der Umstieg auf neue Betriebssysteme machen vielen zu schaffen. Zum Beispiel stellt Microsoft im Oktober den Support für Windows 10 ein. Dieses Betriebssystem ist auf rund 30 Millionen Geräten in Deutschland installiert. Aus Sicherheitsgründen wird Nutzerinnen und Nutzern dringend empfohlen, auf Windows 11 zu wechseln. Nicht jeder wird das problemlos hinbekommen, daher stehen wir gerne mit Rat und Tat zur Seite.
1: Besonders ältere Menschen haben häufig mit der Technik zu kämpfen. Die erste Anlaufstelle sind dann oft die Enkel oder andere Familienmitglieder. Doch auch professionelle Hilfsangebote werden immer häufiger in Anspruch genommen.
2: Wir vom Digital Home Service bemerken viel Unsicherheit bei den Kundinnen und Kunden und gleichzeitig den Wunsch, dazuzugehören. Manche trauen sich nicht, dumme Fragen zu stellen, obwohl sie längst den Überblick verloren haben. Wenn da jemand verständlich und geduldig erklärt, öffnet sich oft eine neue Welt.
1: Und es sind längst nicht nur ältere Menschen, die Unterstützung benötigen. Digitale Hilfe sollte für alle zugänglich sein.
2: Ein wichtiger Schritt ist, technische Unterstützung so selbstverständlich zu machen wie ein Besuch beim Hausarzt oder eine Beratung in der Apotheke. Es braucht Angebote, die man kennt, denen man vertraut und die man im Zweifel einfach anrufen kann.
0: Also wenn der Drucker den Dienst versagt, das Smartphone sich nicht mit dem Internet verbindet oder der Computer dringend einen neuen Virenscanner benötigt, dann sollte man nicht zögern, professionelle Hilfe in Anspruch zu nehmen. Alle Infos zum Digital Home Service gibt's auf der Webseite der Telekom.

Die Bundesnetzagentur wird in Deutschland zur zentralen Aufsichtsbehörde für künstliche Intelligenz. Der Bundestag setzte damit die neue EU-KI-Verordnung um, die den Einsatz von KI strenger regulieren und Verbraucher besser schützen soll. Die Verordnung gilt als weltweit erstes umfassendes Regelwerk für KI und schreibt jedem EU-Staat eine zentrale Kontrollbehörde vor. Eine große Mehrheit der Menschen in Deutschland fordert von der Politik mehr Schutz für Kinder und Jugendliche. Das geht aus dem Verbraucherreport des Verbraucherzentrale Bundesverbandes hervor, der der Rheinischen Post vorliegt. Demnach wollen rund 80% der Befragten strengere Regeln für Tech-Konzerne und Social-Media-Plattformen. Und fast 90% finden den bisherigen Jugendschutz in sozialen Medien oder Computerspielen schlecht. Und immer öfter wird in Deutschland mit Karte oder Smartphone gezahlt. Laut einer repräsentativen Studie der Bundesbank haben die Menschen ihre täglichen Einkäufe 2025 erstmals häufiger bargeldlos als bar gezahlt. 55% der Zahlungen liefen per Karte oder Smartphone, 45% in bar.

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1: Wie sagt man doch immer so schön, Vater werden ist nicht schwer, Vater sein dagegen sehr. Vor allem dann, wenn man meint, alles läuft rund und gar nicht schnallt, dass man in der Familie alle nur noch nervt. Jan Weiler hat das wunderbar lustig in seinem Bestseller Die Eltern beschrieben, den Regisseur Sönke Wortmann verfilmt hat. Die Hauptrollen spielen Sebastian Betzel und Anja Schut. Mehr von Helke Michael.
2: Hannes ist mit sich im Reinen. Er lebt als Schriftsteller von den Tantiemen seines letzten Bestsellers, hat ein Haus im Grünen und eine liebevolle Familie. Der gehen allerdings seine Überfürsorglichkeit und seine blöden Sprüche zunehmend auf die Nerven.
3: Wie findest du meinen neuen Duft?
4: Du riechst wie ein depressiver Blumenhändler.
5: Du bist ja bloß neidisch, weil du riechst wie ein Vater.
6: Sag mal, riech ich wie ein Vater?
7: Wie riecht dein Vater?
6: Angeblich ungeil.
7: Du riechst wie immer.
2: Kurz darauf kommt es allerdings zu einem ganz großen Knall, als ihm seine Tochter unerwartet mitteilt:
8: Papa, ich zieh aus.
6: Viel zu früh.
8: Ich werde 21 und ich habe echt keine Lust mehr auf dein Rumschnüffeln oder Lüften.
2: Eine Mega-Drei-Zimmer-Wohnung hat sie bereits gefunden. Und als Hannes nachfragt, warum sie so eine große braucht, antwortet seine Frau überraschenderweise:
9: Weil ich mit ihr einziehen möchte.
6: Aber uns doch hier.
9: Unser Leben ist langweilig, unsere Ehe ist festgefahren.
6: Sie ist stabil.
9: Sie ist eingerostet.
2: Hannes kapituliert und fügt sich in sein Schicksal, bis er im Hallenbad zufällig Vanessa kennenlernt.
6: Auch zu schwimmen hier?
10: Nee, ich gebe hier meine Steuererklärung ab.
11: Na dann, tschüss.
12: Vergiss es, 3 Level über dir.
2: Aber ihr gelingt es zumindest, Hannes aus seiner Komfortzone zu kicken, damit er an sich arbeitet und mal was Neues ausprobiert.
9: Auf was hast du Lust? Das ist mein Mann.
6: Guten Abend.
9: Der Klaus, der wird unser Liebesspiel mit seiner Bratsche begleiten.

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1: Elektromobilität, das ist längst kein Zukunftsthema mehr, sondern für viele eine echte Option im Alltag. Gerade jetzt überlegen viele Autofahrer, ob der Umstieg aufs E-Auto der richtige Schritt ist. Welche Argumente dafür sprechen und was es dabei zu berücksichtigen gibt, hat Jonas Wolbert herausgefunden.
2: Auf E-Mobilität umzusteigen lohnt sich. Die Autos an sich werden immer erschwinglicher. Es braucht keinen Ölwechsel, es gibt weniger Verschleiß und auch das Laden ist insgesamt günstiger als Kraftstoff, bestätigt auch Elke Gawin vom Ladetechnik-Spezialisten GoE.
3: Ein modernes E-Auto hat in der Regel Reichweiten von rund 400 Kilometern plus. Das reicht locker für den Alltag. Bei langen Autofahrten plant man kurze Ladepausen ein. Meistens dauert es dann keine halbe Stunde und es geht mit vollem Akku wieder weiter.
2: Die staatliche Förderung für Privatpersonen unter einer bestimmten Einkommensgrenze liegt bei reinen E-Autos mittlerweile bei bis zu 6.000 Euro. Und auch für das Laden in Mehrfamilienhäusern gibt es Unterstützung.
3: Die Kriterien sind: mindestens 6 Parkplätze pro Gebäude müssen zumindest vorverkabelt werden für die Installation einer Wallbox mit maximal 22 kW Ladeleistung. Unsere GoE-Produktlinie Pro Cable erfüllt diese Anforderungen zum Beispiel.
2: Wenn diese Kriterien erfüllt sind, gibt es 1.300 Euro Förderung pro Stellplatz. Und übrigens, entgegen der gängigen Vorurteile, ist das Fahrgefühl durchaus sehr angenehm.
3: Du gleitest dahin ohne Rütteln. Du steuerst im Grunde alles mit einem Pedal. Wenn du beschleunigst, zieht das Auto sofort los, ab der ersten Sekunde. Kein Schalten, kein Kuppeln. Und natürlich nie wieder Tankstelle. Unabhängigkeit vom Ölpreis, man fährt abgasfrei, man fährt leise und die langfristige Kostenersparnis gibt es auch noch.
1: Der Umstieg auf ein E-Auto kann also nicht nur Spaß machen, sondern sich auch durchaus lohnen, gerade weil es aktuell einige Fördermöglichkeiten gibt. Weitere Infos gibt's unter go-e.com.

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1: Und mit Dieter Nuhr. Smartphones werden in seinen Augen sowohl unter- als auch überbewertet.
2: Also unterbewertet, weil sich die Leute gar nicht darüber im Klaren sind, was das Gerät alles kann. Also ich meine, das ist wirklich das komplette Wissen der Welt quasi immer dabei. Das ist natürlich ein Wahnsinn, einfach, dass ich alles googeln kann, dass ich alles, was ich wissen will, sofort überprüfen kann auch. Dass mir niemand mehr Mist erzählen kann, weil ich sogar in der Fernsehsendung unterm Tisch googeln kann und nachgucken kann, ist es jetzt Scheißdreck oder stimmt es? Und auf der anderen Seite ist es natürlich auch schlimm, weil halt eben unser Medien-Overkill dazu führt, dass wir nur um die Dinge informiert werden, die außergewöhnlich sind. Das heißt meistens Unfälle, Krankheiten, Katastrophen. Und dass wir deswegen ein Weltbild haben, was sich komplett verändert hat zu der Zeit vor dem Smartphone. Ich glaube, es gab zwei Wenden in unserer Zivilisation und drei vielleicht, aber die erste war im Prinzip, der Buchdruck war lächerlich gegenüber dem, was danach gekommen ist. Die zweite Wende war das Fernsehen, das unser Leben komplett verändert hat. Es hat dazu geführt, dass die Leute ihr Sozialleben am Abend aufgegeben haben und sich vor die Kiste gesetzt haben. Und schon da ging der Informations-Overkill los und jetzt das Handy hat dazu geführt, dass wir uns den ganzen Tag über mit dem Elend der Welt vollkloppen und das verändert unsere Psyche. Wir sind gar nicht mehr in der Lage, mal zwei Tage entspannt auf die Welt zu gucken oder irgendwo hinzufahren, sagen, es ist aber schön hier, ohne dass uns irgendjemand erklärt, es ist aber ganz schlimm, weil hier geht der, weiß ich nicht, irgendein Käfer gerade vor die Hunde oder so und man kann nicht mehr naiv auf die Welt gucken.
1: Ja, und das war es dann auch schon wieder mit der Technikshow für diese Woche. Ich bin Oliver Heinze und wünsche eine schöne Woche. Bis nächste Woche.

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1: Herzlich willkommen. Sommerzeit ist Urlaubszeit und manche von uns zieht es dabei immer wieder an dieselben Orte, weil es einem da ja so gut gefällt und es auch wenig Überraschungen gibt. Andere wiederum sind echte Weltenbummler und möchten immer eine neue Urlaubsregion entdecken. Die Frage ist nur, wohin soll's gehen? Also, wie kann man sich für seinen nächsten Urlaub inspirieren lassen?
2: Aus Reisemagazinen oder aus dem Internet. Einfach mal rumgucken, wo andere Leute vorher waren.
3: Im Internet tatsächlich. Oder wenn ich dann das entsprechende Ziel gefunden habe, dann gehe ich gerne hier ins Reisebüro hier vor Ort, weil ich gerne hier das lokale Reisebüro vor Ort unterstütze.
4: Ja, aus den Reisemagazinen und Werbung, auch vielleicht manchmal im Radio.
5: Ja, ich mache gerne Städtetouren. Und ich recherchiere einfach ein bisschen im Internet und suche mir Städte raus, wo man eine schöne Städtetour hinmachen kann. Ein verlängertes Wochenende, eine Woche oder so, wo man auch ein richtiges kulturelles Programm hat.
6: Aus der Zeitung und aus Reisemagazin.
7: Das ist eigentlich immer Mundpropaganda. Man hört was von den anderen, wo denen es gefallen hat und man will sich das selber nochmal angucken.
8: Vor allem durch Freunde. Also wer war wo oder wer ist gerade wo, wen kann man besuchen. Zum Beispiel mein Bruder, der gerade in Kapstadt ist, wo wir jetzt unseren Urlaub planen.
1: Wo es genau echte Reiseprofis hinzieht, das erfahren wir heute in der Technik-Show. Die digitale Magazinplattform Readly hat nämlich die Cover der reichweitenstärksten Reisemagazine hierzulande aus den vergangenen 3 Jahren analysiert.

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1: Mähen, umgraben und die Pflanzen einbuddeln. Im Garten gibt es immer viel zu tun. Egal ob nun im Kleingarten, direkt am eigenen Haus oder auf dem Balkon. Alles muss immer wieder schick gemacht werden. Neben Spaten und Gießkanne kommen da aber auch immer öfter smarte Helfer zum Einsatz, die uns die Arbeit abnehmen können und dafür sorgen, dass wirklich alles wunderbar blüht und grünt. Wie das genau funktioniert, verrät uns jetzt meine Kollegin Helke Michael.
2: Smarte Helfer sorgen im Garten für mehr Sicherheit und nehmen uns lästige Arbeit wie Rasenmähen oder auch Gießen einfach ab, erklärt der Smart Home und Osram Home Lighting Experte Oliver Kratzer von Ledvance.
3: Eine smarte Lösung dafür ist zum Beispiel unsere Smart Plus Bewässerungssteuerung. Die läuft wie folgt ab, dass Sensoren die Bodenfeuchtigkeit messen und zeitgleich die Wetterdaten zum Abgleich mit benutzt werden. Bedeutet, Wasser gibt es nur dann, wenn es für die Pflanzen wirklich sinnvoll ist.
2: Das spart jede Menge Zeit und es hat noch einen weiteren wichtigen Vorteil.
3: Neben dem Faktor der Zeitersparnis sorgt die smarte Bewässerung vor allem dafür, dass Pflanzen gesünder wachsen, weil sie gleichmäßig und bedarfsgerecht versorgt werden. Gleichzeitig wird Wasser effizienter genutzt, was gut für die Umwelt und letzten Endes auch für den Geldbeutel ist. 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Das macht die Pflege insgesamt deutlich entspannter und auch zuverlässiger.
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3: 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So wird aus der Terrasse oder aus dem Garten im Handumdrehen eine persönliche Wohlfühloase.
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3: 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Und auch direkt eine Push-Benachrichtigung auf Smartphone senden. Das gibt ein gutes Gefühl und schreckt im Zweifel auch Einbrecher ab, gerade nachts oder wenn man im Urlaub ist.
1: Und wir haben es gehört, smarte Helfer machen unsere Gärten nicht nur schöner und sicherer, sondern nehmen uns auch jede Menge lästige Arbeit ab. Mehr Infos rund um die clevere Technologie, die jedem Zeit und Geld spart, sowie Ressourcen schont, gibt es im Netz unter shop.ledvance.com.

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2: Das Bundeskabinett hat Neuregelungen für Pass- und Personalausweis auf den Weg gebracht und die Einführung der sogenannten digitalen Brieftasche gesetzlich vorbereitet. Das Smartphone soll zum Ausweis werden. Ältere Menschen sollen ihren Personalausweis nicht mehr erneuern müssen und beim Umzug muss der neue Wohnort im Reisepass nicht mehr nachgetragen werden. Beim Perso gilt das für alle Älteren, die 70 Jahre oder älter sind. Aber das ist nur für den alltäglichen Gebrauch bei uns in Deutschland gedacht. Wer ins Ausland reisen will, der braucht nach wie vor einen gültigen Ausweis. Viele Eltern in Deutschland wissen gar nicht so genau, wie und womit ihre Kinder ihre Zeit auf TikTok, Snapchat und Co. verbringen. Laut einer Postbank-Studie vertrauen viele Eltern auf die Eigenverantwortung ihrer Kinder und kontrollieren Zeit und Inhalte bewusst nicht. Gleichzeitig fordern aber fast 9 von 10 Befragten eine Altersbeschränkung für die sozialen Medien sowie Handyverbote an Schulen. Insgesamt startet das digitale Leben von Kindern heute früher. Mehr als jedes zweite Kind bekommt das erste Smartphone vor dem 13. Geburtstag. Und Google muss eine Rekordwettbewerbsstrafe von über 4 Milliarden Euro zahlen. Das hat der Europäische Gerichtshof entschieden. Die Richter sagen, Google hätte Hersteller von Android-Smartphones und Mobilfunkanbieter benachteiligt, um seine eigene Suchmaschine zu stärken. Zum Beispiel musste immer gleich ein ganzes Paket von Google-Apps vorinstalliert werden.

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1: Manchmal reicht ein Blick in die Vergangenheit, um das Leben ordentlich durcheinander zu bringen. In Ein fast perfekter Antrag erleben Heiner Lauterbach und Iris Berben genau so eine überraschende Begegnung. Ein Mann trifft nach Jahrzehnten seine große Jugendliebe und ist fest entschlossen, diesmal alles richtig zu machen. Unter der Regie von Marc Rothemund entwickelt sich daraus die Liebeskomödie des Jahres, voller Witz, Herz und unerwarteter Momente, die es nun auch fürs Heimkino auf DVD, Blu-ray und digital gibt. Mein Kollege Matthias Pillasch verrät uns etwas mehr von Ein fast perfekter Antrag.
2: Walter ist Rentner und führt ein geordnetes Leben zwischen Restaurantbesuchen und Bewertungen im Internet.
3: Erster optischer Eindruck, Röllchen nicht akkurat geschnitten.
4: Alice, ja, ich bin's, Walter Adler.
5: Ach hey.
2: Dann trifft Walter auf seine alte Jugendliebe Alice, die er vor über 40 Jahren mit einem grandios schiefgelaufenen Heiratsantrag völlig vergrault hat.
4: Gab es noch André nach meinem?
5: Ja, aber keiner war so beeindruckend wie deiner.
6: Trink einen Kaffee mit mir.
5: Nein.
4: Einen Kaffee.
5: Ein Kaffee to go.
2: Die lebensfrohe und freigeistige Kunstprofessorin Alice ist auch heute noch das genaue Gegenteil des altmodischen, akkuraten Walter.
5: Wir sind zwei vollkommen unterschiedliche Menschen. Ich liebe die Kunst und Menschen und du liebst Technik und Geräte. Es gibt Menschen in unserem Alter, die studieren nochmal.
4: Studieren?
2: Walter schreibt sich tatsächlich als Gaststudent in ihrem Kunstkurs ein. Fest entschlossen, sich selbst und Alice zu beweisen, dass es nie zu spät ist, neue Wege zu gehen.
4: Adler.
7: Zero. Meine Pronomen sind er, ihm.
4: Na, das ist doch schön. Sie hat Fußballerbeine und mindestens Schuhgröße 45.
8: Das ist sexistisch, Fettshaming und misogyn.
4: Wieso was?
8: Frauenfeindlich.
5: Wenn Sie in meine Vorlesungen kommen, dann sollten Sie vorbereitet sein.
2: An die Uni und seine Kommilitoninnen muss sich Walter zunächst erst gewöhnen. Aber er wächst an seinen Aufgaben und er will Alice unbedingt beeindrucken und ihr Herz zurückgewinnen.
4: Wir sind im letzten Drittel unseres Lebens. Deswegen dachte ich, es wäre klug, den Faden wieder aufzunehmen und zu heiraten.
5: Also dieser Antrag ist ja wirklich noch schöner als der vor 40 Jahren.
4: Ja, danke. Das war kein Nein.
5: Solange du nicht anfängst, dich ernsthaft mit anderen Menschen auseinanderzusetzen, wird die Antwort immer Nein sein.
2: Unerwartet finden sich die beiden in einem neuen, aufregenden Kapitel ihres Lebens wieder und müssen sich fragen, rostet alte Liebe wirklich nicht?
4: Wir sind zwei Komponenten, die unterschiedlich sind, die aber sehr gut zusammen funktionieren.
5: Ich denke, wir sollten das nicht tun. Es ist einfach zu spät, Walter.

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1: Na, auch schon im Urlaubsmodus. Wo geht's denn hin? Nach Deutschland oder weiter weg? Vielleicht sogar mit dem Flugzeug? Manche wissen es aber auch noch gar nicht und verreisen spontan. Für alle, die Inspiration brauchen, wäre ja vielleicht ein Reisemagazin das Richtige. Denn da sind echte Profis am Werk, die auch professionell reisen und Trends setzen, lange bevor sie im Netz landen. Die Magazinplattform Readly hat nun die Cover unserer reichweitenstärksten Reisemagazine hierzulande aus den vergangenen 3 Jahren ausgewertet und eine handverlesene Liste der Top-Reiseziele deutscher Reiseprofis erstellt. Mario Hartwig berichtet.
2: Für die Liste wurden 157 Titelseiten der 8 reichweitenstärksten Reisemedien Deutschlands ausgewertet. Die Nummer 1 unter den Reiseexperten ist dabei Italien, so Katharina Prater, Sprecherin von Readly Deutschland.
3: Allerdings fielen die Reiseprofis vor den im Netz überfluteten Adria-Stränden in die monumentale Ruhe der Dolomiten, der beliebtesten Region von Reiseexpertinnen, und zeigen, wie unberührt das deutsche Lied doch noch sein kann. Bei den realen Buchungen 2025 liegt Italien übrigens nur auf Platz 3.
2: Die realen Buchungen wurden nämlich auch als Vergleich herangezogen. Und dort ist Deutschland unangefochtener Spitzenreiter. Bei den Reiseexperten belegt Deutschland Platz 2.
3: Die beliebteste Region ist das Allgäu. Neben diesem Klassiker oder auch der Schwäbischen Alb finden sich immer mehr Regionen aus dem Norden und Osten auf den Covern wieder. Während Thüringen mit dem Thüringer Wald und den Weinbergen der Saale-Unstrut-Region zum echten Rückzugsort avanciert, bietet im Norden die weitläufige Lüneburger Heide eine ungerührte Naturidylle, fernab der überlaufenden Hotspots.
2: Auf dem 3. Platz der Cover-Analyse folgt Spanien mit Mallorca. Allerdings konzentrieren sich die Reiseredaktionen vor allem auf die abgeschiedene Serra de Tramuntana und ihre alten Olivenhaine, Fincas und nur zu Fuß erreichbaren Naturbuchten wie die Cala Figuera.
3: Platz 4 belegt Österreich mit den Ostalpen, einem perfekten Ort, um mal komplett abzuschalten. Und auf Platz 5 liegt Norwegen mit den Lofoten und der Insel Senja, also ganz im Norden.
2: Genau das richtige Reiseziel für alle, die echte Freiheit und Einsamkeit suchen. Ebenfalls in die Liste geschafft haben es Griechenland mit der Insel Kefalonia und ihren weißen Kieselstränden, Korsika und seine Bergdörfer, Kanada und die scheinbar ungezähmte Wildnis auf Vancouver Island, die Türkei und Kappadokien und
3: die Schweiz mit dem Berner Oberland, das Besucherinnen für seine Ruhe und tiefblau versteckte Bergseen schätzt.
1: So, jetzt haben wir jede Menge Input für unseren nächsten Urlaub. Ja, und wer noch mehr braucht, den Input gibt's

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1: Und mit Yaris. Der Sohn von Peter Maffay macht auch Musik. Und das gar nicht mal schlecht. Ein neues Album steht in den Startlöchern. Kein Plan B heißt es.
2: Von Anfang an, als ich gestartet habe, Musik zu machen, war es ja für mich eigentlich absolut klar, so, ich will Musik machen. Und das war schon, als ich angefangen habe, mit dem Gitarrenkoffer aufzuklappen und dann irgendwie auf der Straße zu singen. Ich habe trotzdem, haben mir meine Eltern immer gesagt, lern was Anständiges, ne? Aber der Plan war immer der. Also einen wirklichen Plan B gab es nicht. Deswegen heißt auch das Album so, kein Plan B. Und in diesem Album sind halt sehr viele, sag ich jetzt mal, Songs drin, die genau das auch sagen sollen oder über die Werte reden, die ich habe und die ich mir geschaffen habe in den Jahren.
1: In einem Interview hat Yaris mal gesagt, dass es nicht viele Punkte gibt, wo er mit seinem Vater connectet. Musikalisch sieht das aber ganz anders aus.
2: Generell auch so charakterlich und so unterscheidet uns sehr viel. Allerdings, wenn es dann, wie du sagst, genauso zur Musik kommt oder Sport, dann ticken wir absolut gleich. Natürlich hat jeder seine Vorstellung von, wie Musik gemacht werden muss. Ne? Da hauen sich dann auch die Köpfe manchmal aneinander. Aber so vom Prinzip her, dieses, dass man Musik macht, dass man ehrliche Musik macht, handgemachte Musik und die Richtung, jetzt sage ich jetzt mal Rock, da gibt es ja viele Abzweigungen, aber die Generalrichtung ist dieselbe. Also da findet man sich schon auf einem Zweig.
1: Wie gut die Beziehung zwischen Vater und Sohn ist, beweist auch der aktuelle Song aus dem neuen Album.

0: Moderne Technik ist für Yaris übrigens Fluch und Segen zugleich.
1: Weil ich muss ganz ehrlich sagen, ich war kein Fan von Social Media und ich muss auch ganz ehrlich sagen, ich mache es auf der einen Seite ungern, weil es sehr viel Zeit frisst. Auf der anderen Seite allerdings ist es schön, weil es sorgt dafür, dass ich meinem Publikum oder meinen Fans auch ein bisschen näher bin und dass die Leute auch mal ein bisschen mehr mitbekommen von meinem Alltag oder wie ich sonst bin, wenn ich nicht auf der Bühne stehe. Ich glaube, die Möglichkeiten hatte man früher nicht so sehr.
0: Ja, und das war es dann auch schon wieder mit der Technikshow für diese Woche. Ich bin Oliver Heinze und wünsche eine schöne Woche. Bis nächste Woche.
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1: Und damit hallo und herzlich willkommen zur 681. Ausgabe von Old School Radio mit Musik direkt vom Plattenteller und das Ganze live und exklusiv für heute am 29. Juli des Jahres 2026. Und da sage ich natürlich guten Abend. Tja, ich habe nochmal nachgezählt. Dies hier ist offenbar wirklich die 681. Ausgabe. Letztes Mal habe ich mal von der 679. gesprochen. Hier gibt es da offenbar zweimal. Sorry dafür. War letztes Mal ja ein bisschen aus dem Gewicht gebracht, aus dem Gleichgewicht sozusagen. Dadurch, dass hier mein Mischpult ein bisschen versagt hat. Haben neue Module bestellt, aber diese

Nur heute an diesem Tag zum Beispiel haben wir dabei unser Spielchen, das heißt Intro mit Schleife. Da gibt es wieder einen Musikwunsch zu gewinnen. Und wir haben außerdem unsere fiktiven 50, ja, fiktive 63 sind das heute, wenn ich es richtig sehe. Das heißt, wir spielen Titel, die in genau dieser Kalenderwoche im Laufe der letzten rund 66 Jahre die ersten 10 erreicht haben, die ersten 63 erreicht haben in den deutschen Singlecharts. Und Titel, die in genau dieser Woche ihre Peak-Position. Oh je, da blieb mir die Stimme weg. Unsere Peak-Position haben sie erreicht in genau dieser Kalenderwoche im Laufe der letzten 66 Jahre. Zum Beispiel das Werk, das wir eingangs gehört haben. Das stammt von einem Mädchentrio aus London in England, aktiv zwischen 1980 oder seit 1980. Und sie hatten 11 Hits in den deutschen Singlecharts zwischen 83 und 2006. Der vierte Hit war der größte. Im Jahre 86 erreichte ihre Version von Venus die Nummer 2. Wir hörten gerade ihren Hit davor. Das war die dritte Single aus ihrem zweiten Album. Und das heißt genau wie die Band, nämlich Bananarama. Andere Hits aus dem Album waren natürlich Cruel Summer und Robert De Niro's Waiting. Wir hörten Rough Justice. Die 36 war die beste Position, nein, die 63 war die beste Position. Das vor genau 42 Jahren, das waren, wie gesagt, Bananarama. Und jetzt die 61, da haben wir ein Quartett aus England. Das existiert seit 1973 und sie hatten 8 Hits bei uns, zwischen 76 und 92. Die ersten beiden ihrer Hits erreichten beide die Nummer 2. Das waren ihre einzigen Top-10-Erfolge, nämlich A Glass of Champagne und Girls, Girls, Girls. Und in den frühen 90er Jahren hatten sie ein kleines Comeback. Davon war dies hier der letzte Hit, den sie verzeichnen konnten. Die neueste Nummer, die wir heute hören. Ein Titel aus dem Jahre 92, Nummer 34. Nein, vor genau 34 Jahren, die Nummer 61. Hier ist Jope Sailor und hier ist der Hit, der heißt Latino Lover.

sagen, ich habe hier 32 Grad im Studio. Ich hoffe, dass es bei dem einen oder anderen da draußen angenehm temperiert ist. Ja, heute Ende Juli des Jahres 2026. So, jetzt kommen wir zu unserem kleinen Spielchen für heute. Und das heißt Intro mit Schleife. Und da habe ich einen Titel genommen, der in genau dieser Kalenderwoche seine Peak-Position in den deutschen Singlecharts erreicht hat. Und ich spiele gleich das Intro davon. Aber gemeinerweise habe ich das ein bisschen zusammengekürzt. Wir haben eine kleine Schleife des Intros. Und die Aufgabe ist es, aufgrund des Intros herauszufinden, von wem der Titel stammt und wie er heißt. Und wer das kann, der ist dann eingeladen, uns eine E-Mail zu schreiben. Und wer das tut und die richtige Lösung uns nennt, der hat automatisch einen Musikwunsch gewonnen. Wer also mitmachen möchte und nicht so richtig weiß, was er sich wünschen soll, der ist eingeladen, unsere Webseite zu besuchen, zu erreichen unter der Adresse www.happydaysradio.de. Happy Days Radio in einem Wort. Wir wüssten gerne, wir hätten dann gerne, oder dort gibt es eine Liste, das wollte ich erzählen, unserer 7-Zoll-Vinyl-Singles, die hier rumstehen. Das heißt, auf der Startseite gibt es einen Link zu Oldschool Radio und da wiederum die Liste aller 7-Zoll-Vinyl-Singles, die hier so rumstehen. Das heißt, wer sich da was auswählt, kann sicher sein, dass ich die Platte dann auch spielen kann. Und wie gesagt, die ich jetzt hier spiele, das ist ein Titel, der im Jahre 1969 die Nummer 5 erreichte in den deutschen Singlecharts. Und ich hoffe, das hier ist der richtige Knopf, um den Titel zu spielen.

ja, wie gesagt, ein Titel aus dem Jahre 1969, der aber im Jahre 2009 nochmal ziemlich erfolgreich war. Die Frage ist, von wem stammt der Titel und wie heißt er? Und wer das weiß, der ist eingeladen, uns zu schreiben. Und zwar an die bekannte E-Mail-Adresse und die wiederum lautet happydays@happydaysradio.de. Happy Days und Happy Days Radio. In einem Wort, wir wissen gerne, von wem stammt dieser Titel hier, wie heißt er? Und außerdem hätten wir auch gerne den Musikwunsch erfahren, um den dann als Gewinn und Belohnung fürs Mitmachen in diesem Programm hier noch erfüllen zu können. Hoffentlich bis 23 Uhr. Schauen wir mal. So, wir machen erstmal weiter mit den fiktiven 50. Die Nummer 52 steht jetzt auf dem Programm. Und da haben wir eine Popband aus Sheffield in England, die achtmal erfolgreich war in den deutschen Singlecharts zwischen 1982 und 1992. Und der größte Erfolg, das war im Jahre 87, die Nummer 20, The Night You Murdered Love. Bisher war der Hit davor. Es war der 11. Hit, der erste aus ihrem 4. Album Alphabet City. Und der Smokey, der hier besungen wird, das ist nicht kein geringerer als Smokey Robinson von den Miracles, der damals ja auch gerade ein kleines Comeback hatte mit dem Titel One Heartbeat. Hier auf jeden Fall auf der Nummer 62, nein, auf der 52. Und das vor 39 Jahren, die Gruppe ABC. Und der Hit, der heißt When Smokey Sings.

Es war eine New Wave Band aus Perth in Schottland, die 1983 gegründet wurde und die hatte zwei Hits in den deutschen Singlecharts. Der größte, das war mir auf 84, der Titel Feels Like Heaven. Der erreichte nämlich die Nummer 3. Nein, die Nummer 10 erreichte der Titel. Dies hier war ihr erster Hit, der ist bereits im Jahre 83 eigentlich veröffentlicht worden, war aber kein Erfolg damals. Ihre erste Single war das und dann ist sie als Nachfolgesingle zu ihrem großen Hit, nämlich Feels Like Heaven, wieder veröffentlicht worden und erreichte diesmal... Oh je, da muss ich husten. Wieder mal seit Nummer 49. Das war die beste Position damals im Jahre 84, vor 42 Jahren. Ghost of Love von der Fiction Factory. So, keine Fiktion, sondern Tatsache ist, dass wir bereits Lösungen bekommen haben für unser Spielchen heute, nämlich Intro mit Schleife, zum Beispiel von Dr. Moonshine, Joe, Ted, den Zweien aus Dithmarschen, Maren, Sören und Rolf. Ganz herzlichen Dank dafür und vielen Dank fürs Mitmachen hier. Ich hoffe, dass ich die Musikwünsche auftreiben kann. Auf jeden Fall machen wir hier erstmal die Erinnerung, denn wir wollen ja nochmal dran erinnern. Wir suchen heute Titel und Interpret von dieser Nummer hier.

Wie gesagt, eine Aufnahme, die im Jahre 1969 die Nummer 5 erreichte in den deutschen Singlecharts, im Sommer jenes Jahres damals. Im Jahre 2009 gab es eine neue Version, die auch wieder sehr erfolgreich war. Sehr erfolgreich nicht, sie war erfolgreich, sagen wir mal so. Und der Herr, den wir hier hören oder den wir hier nicht hören, das ist sozusagen ein richtiger Yesterday Man, um das mal zu erwähnen. Die Frage lautet, von wem stammt dieser Titel hier, wie heißt er und wie lautet der Musikwunsch? Das wäre alles in einer E-Mail bitte zu richten an die Adresse happydays@happydaysradio.de. Happy Days und Happy Days Radio in einem Wort. Heute an diesem Mittwochabend. Wie lautet der Titel, wie heißt der Interpret? Und außerdem hätten wir auch gerne den Musikwunsch erfahren, um den dann hoffentlich erfüllen zu können. So, jetzt weiter mit den fiktiven 50. Da kommen wir zur 47 und da war eine Soul-Sängerin aus Birmingham in England. Die Eltern waren Einwanderer aus Jamaika und sie hatte 3 Hits in den Single-Charts in Deutschland. Round and Round erreichte im Jahre 85 die 23 und dies Werk hier erreichte die Nummer 47. Wie gesagt, das ist ja die Nummer 47 aus unserer Liste. Die zweite Single aus ihrem zweiten Album, nämlich Breaking Away. Und wie die meisten ihrer Hits, das Ganze geschrieben und produziert von Derek Bramble. Hier ist die große Jackie Graham und der Hit vor genau 40 Jahren auf der 47 heißt Set Me

hörten wir eben einen Singer-Songwriter aus Los Angeles in Kalifornien. Der hatte zwischen 1986 und 1991 vier Hits in den deutschen Single-Charts. Der erste, das war der größte, der erreichte die Nummer 2 und hieß C'est la vie. Dies Jahr war sein dritter Hit bei uns, die dritte Single aus seinem Debütalbum, das genauso heißt wie er, nämlich Robbie Neville. Das war Robbie Neville. Vor genau 39 Jahren befand er sich auf der 43 in den deutschen Single-Charts mit der Frage What's it to ya? So, ich bin auf der Suche nach den Musikwünschen. Bei dem ersten muss ich schon mal leider dem Dr. Moonshine sagen, dass ich seinen Titel nicht auftreiben kann. Deswegen in Richtung Dr. Moonshine, die Bitte noch in anderen Titel vielleicht zu wünschen heute an diesem Mittwochabend. Bei der anderen bin ich relativ zuversichtlich, dass ich die zusammenbekomme. Machen wir aber erstmal weiter mit der Nummer 42 aus unserer Liste hier. Ein Singer-Songwriter aus Paris in Frankreich ist das, der aktiv ist seit 1969. Und in Frankreich, da hatte er 9 Charterfolge zwischen 1971 und dem Jahre 2012. Und der Titel, den wir jetzt hier hören, der kam auch tatsächlich erst im Jahre 2012 erstmals in die Single-Charts in Frankreich. Die beste Position hatte der Titel in Italien, das war die Nummer 4 und das war bereits im Jahre 1984. Bei uns, wie gesagt, die 42, die beste Position vor 42 Jahren. Auf der 42 hier ist Gilbert Montagnier und der Hit, der heißt Just For Tonight.

Das war eine Rock'n'Roll Revival Band aus Leicester in England, die 1974 entdeckt wurde bei einer Talentshow im britischen Fernsehen, nämlich New Faces, so hieß die Sendung. Und sie hatten 13 Hits bei uns zwischen 1974 und 81. Under the Moon of Love war Anfang des Jahres 77 ihr größter Hit bei uns. Der erreichte die 4. Dieser war ihr zweiter Hit und der war bereits 1960 ein Nummer 1 Hit in den Singlecharts in England von Eddie Cochran. Dies hier die Fassung von der Gruppe Show Waddy Waddy. Die 39 war die beste Position. Dort war der Hit vor genau 51 Jahren. Und zwar im Jahre 1975. Three Steps to Heaven, so heißt das Werk. So, ja, ich bin ein bisschen außer Atem, weil ich auf der Suche nach den Musikwünschen hier bin. Vielen Dank auch in Richtung Dr. Moonshine für den alternativen Musikwunsch. Der Andreas hat auch noch mitgemacht und der Rolf, wenn ich das richtig sehe. Wie gesagt, ich bin auf der Suche nach den Musikwünschen, kommen wir auch gleich dazu. Aber erstmal gibt es noch unsere Nummer 37. Da haben wir eine Sängerin aus Newark, New Jersey, die aktiv war zwischen 1977 und 2012, dem Jahr, in dem sie leider verstorben ist. Und sie hatte 32 Hits bei uns zwischen 1985 und 2019. Dreimal konnte sie die Nummer 1 erreichen. Dies hier war ihr sechster Hit. Und zwar die fünfte Single aus ihrem zweiten Album. Das heißt Whitney. Das Album produziert von John Jellybean Benitez. Wie gesagt, auf der Nummer 37 damals am 1. August des Jahres 1988. Hier ist Whitney Houston und Love Will Save the Day.

Das war der erste Musikwunsch heute an diesem Mittwochabend, 29. Juli des Jahres 2026. Und zwar der Musikwunsch von Dr. Moonshine, der Alternative zumindest. Und deswegen schöne Grüße und vielen Dank fürs Mitmachen in Richtung Dr. Moonshine. Einen Titel hörten wir der im Jahr 1977 im Sommer die Nummer 6 erreichte in den deutschen Singlecharts. Der größte Hit bei uns für die Eagles, der Titel Hotel California. Natürlich das Ganze von der alten 7-Zoll-Vinyl-Single gespielt hier, von der ich weiß, dass ich sie auf dem Spandauer Flohmarkt gekauft habe für 20 Pfennig damals. Das ist schon ein bisschen her. Allerdings, klang sie ja gar nicht so schlecht. So, der Musikwunsch von dem Joe steht auf dem Programm. Das reimt sich sogar, wie ich gerade bemerke. Und der Joe wünscht sich einen Titel von einer Formation aus Innsbruck in Tirol, wenn ich das richtig sehe. Von denen erschien im Jahre 2020 das Album Cyberfunk. Und aus dem Album möchte er hier einen Titel hören. Die Band heißt Mother's Cake. Und der Titel, der heißt Love Your Smell.

Katja hat gerade die Frage gestellt, wo bist du heute Abend? Und die Antwort lautet natürlich bei Oldschool Radio an diesem Mittwochabend hier. Und zwar, auf dem Plattenteller lag er gerade sozusagen, dieser Herr hier. Shaken Stevens hatte 1985, Anfang des Jahres, einen Hit in den deutschen Singlecharts mit dem Titel Teardrops. Und davon war das hier die deutsche Version. Das Ganze eine Peter Orloff-Produktion, wenn ich das richtig sehe. Ricky Young, der Name dieses jungen Herrn hier, und Tränen der Herzen. Der Titel der Nummer, die wir gerade gehört haben. Und ich habe gerade festgestellt, dass die Platte nicht mal bei Discogs verzeichnet ist. Ich weiß gar nicht, wo ich die her habe. Auf jeden Fall war das der Musikwunsch von dem Ted heute. Und deswegen Richtung Ted, hallo und schöne Grüße. Und vielen Dank fürs Mitmachen bei unserem Spielchen heute, nämlich Intro mit Schleife. Ja, und auch die beiden aus Dithmarschen haben mitgemacht, Peter und Charlotte. Und die wünschen sich mal wieder etwas Seemannsmäßiges. Und zwar von Mr. Hurley und den Pulveraffen. Von denen erschien im Jahre 2012 ein Album. Und aus dem Album hören wir hier für die beiden den Titelsong. Es geht um ein Seemannsgrab. Und das ist 40 Faden tief.

Auch das hier war Musikwunsch heute an diesem Mittwochabend, und zwar der von Maren und Sören. Deswegen schöne Grüße und vielen Dank fürs Mitmachen bei dem Spielchen heute. Schön von euch zu hören, möchte ich mal wieder sagen. Und ja, die wünschten sich irgendwas Schönes von der Gruppe Roxette. Warum habe ich jetzt gerade den Titel rausgesucht? Nun, dies ist eine Single aus dem Album Look Sharp, insofern sehr verbreitet. Aber die Single-Version ist ein bisschen anders als die LP-Fassung, denn die Single-Version beginnt mit diesem A Cappella-Teil. Und das habe ich, glaube ich, auf einer einzigen CD sonst nur gefunden. Insofern ist das digital nicht sehr verbreitet. Das hier war natürlich die 7 Zoll Vinyl-Single, speziell gespielt, wie gesagt, für Maren und Sören. Roxette und der Hit, der da heißt Dangerous. So, der Rolf hat auch mitgemacht bei unserem Spiel. Hallo und schöne Grüße und vielen Dank fürs Mitmachen bei dem Spiel. Und der Rolf möchte daran erinnern, dass ja vor 3 Jahren und 3 Tagen die große Sinead O'Connor leider verschieden ist, und wünscht sich deswegen einen Titel von ihr. In diesem Fall eine Single, die im Jahre 1987 veröffentlicht wurde, wenn ich es richtig sehe. Der Titel ist sehr lang, aber wir hören ihn trotzdem hier in voller Schönheit. Speziell für den Rolf, schöne Grüße und vielen Dank fürs Mitmachen. Hier ist Sinead O'Connor und hier ist der Hit, der da heißt Troy. Ja, und der beginnt sehr leise, aber beginnt nicht so leise, wie ich ihn hier gerade gespielt habe. Irgendwas haut hier nicht ganz hin. Ich glaube, das liegt daran, dass der Titel eigentlich hier zu hören ist. Genau, hier ist die große Sinead O'Connor.

Tja, auch das ist ein Musikwunsch heute an diesem Mittwochabend. Bin gerade ein bisschen verwirrt hier. Und zwar, am 29. Juli des Jahres 2026. Das war auch ein Musikwunsch, und zwar der von dem Andreas. Und deswegen schöne Grüße in Richtung Andreas. Und er hat mich gerade darauf hingewiesen, dass das wohl nicht aus dem Jahre 2010 stammt, sondern aus dem Jahre 1997. Stimmt auch, die Single zumindest. Ich habe es aus dem Album Tapaya gespielt, und das erschien im Jahre 2010. Auf jeden Fall war das eine Formation, die aus Belgien stammt, wenn ich es richtig sehe. Ein Tanzprojekt damals. Ihre Version von Bailando Paradiso heißt die Band. Und wie gesagt, das war der Musikwunsch von dem Andreas. Schöne Grüße in Richtung all derer, die mitgemacht haben bei unserem Spielchen heute. Und das war eine Reihenfolge ihres Auftretens: Dr. Moonshine, Joe, Ted, Peter, Charlotte, Maren, Sören, Rolf und Andreas. Ich hoffe, dass ich keinen Musikwunsch übersehen habe. Und wie gesagt, vielen Dank für die schönen Musikwünsche und vielen Dank fürs Mitmachen bei unserem Spielchen. Die Auflösung natürlich nachher auf der Nummer 5 in der Liste. Da hören wir ja den Titel, der im Jahre 69 genau dieser Woche die Nummer 5 erreichen konnte. So, ein bisschen Zeit haben wir noch, bis wir zu den ersten 20 kommen. Naja, viel Zeit ist nicht mehr. Auf jeden Fall kommen wir jetzt zu einem Titel auf der Nummer, wo ist das, die 36, eine Sängerin aus Bingen am Rhein wird hier zu hören sein. Seit 1958 ist sie aktiv, seit sie gerade mal 9 Jahre alt war. Und wenn man alle Hitparaden zusammenzählt, dann hatte sie bis ins Jahr 1999 nicht weniger als 48 Charterfolge bei uns. Der größte Erfolg, das war 1970 die Nummer 9, die da heißt Arizona Man. Dies hier war ihr 8. Hit. Das Ganze geschrieben von Frank Bohlen und Kai Farmer, wobei das beides Pseudonyme sind. Unter Frank Bohlen hat sich Marion Hensch verborgen. Die hat den Text geschrieben für diese Nummer. Warum sie jetzt Frank Bohlen sich genannt hat, weiß niemand. Und der Kay Farmer, das war Rudi Bauer, der auch die Dame hier gleich mit seinem Orchester begleitet. Bei diesem Titel, wie gesagt, die 36 erreicht im Jahre 65. Hier ist Mary Rose und der Titel Geh nicht den Weg.

Ja, ich glaube, wenn man es nicht weiß, dann kriegt man nicht raus, wer das hier gewesen ist, den wir gerade gehört haben an diesem Mittwochabend. Irgendwie habe ich den falschen Knopf, den musste ich drücken. Genau, das war auf jeden Fall ein Orchesterleiter und A&R-Manager für Dot Records in Amerika und Herr, der sozusagen für Repertoire und Künstler, nein, für Künstler und Repertoire zuständig ist oder war bei der Firma Dot nämlich. Und er hatte 33 Hits in den deutschen Singlecharts insgesamt zwischen 1957 und 65. Dreimal war er auf der Nummer 1 zu finden und seine dritte Nummer 1, das war sein erfolgreichster Titel bei uns, der erreichte nämlich im Jahre 61 die Nummer 1 und blieb dort für 13 solide Wochen. Wheels hieß der Titel und dies hier war sein 30. Hit insgesamt, eine deutsche Komposition interessanterweise, und zwar von Wolfgang Rohloff, der ja auch als Ronny bekannt ist, und Kay Warner, der Bruder von James Last. Und beide stammen ja aus Bremen sozusagen und deswegen haben sie sich da zusammengetan und haben die Originalversion dieses Titels hier unter dem Namen The Blizzards aufgenommen. Dies über die Coverversion von Billy Vaughan. Billy Vaughan und sein Orchester, und der befand sich auf der Nummer, ja, auf der Nummer 34, sagen wir mal, vor ganz genau 36 Jahren. Nein, vor 63 Jahren. Natürlich, das war im Jahre 1963. Das war Billy Vaughan und sein Orchester und der Titel, der da heißt Happy Cowboy. So, ja, wie gesagt, gleich geht's los mit den Titeln, die die ersten 20 erreichten in dieser Woche in den deutschen Single Charts im Laufe der letzten 66 Jahre. Aber erst noch die Nummer 29, und da haben wir eine Familienband, bestehend aus drei Brüdern, einem Cousin und einem Freund des Hauses sozusagen aus Kalifornien. Die sind aktiv seit 1961, auch wenn nicht mehr alle am Leben sind, und sie hatten 21 Hits in den deutschen Single Charts zwischen 64 und 99, nein, zwischen 1964 und 96. Und sie hatten auch eine Nummer 1, das war im Jahre 66, der Titel Sloop John B. Dies hier war ihr 31. Hit und er befand sich im Jahre 1969 auf der Nummer 29. Wie gesagt, das war genau vor 57 Jahren. Hier sind die Beach Boys und der Hit, der da heißt Breakaway.

Ja, dies hier ist sie tatsächlich, die 681. Ausgabe. Ich wusste, dass ich was falsch mache. Die 681. Ausgabe ist das hier von Oldschool Radio mit Musik direkt vom Plattenteller. Und ja, wie gesagt, dadurch, dass mein Mischpult hier ein bisschen defekt ist, muss ich hier die einzelnen Sachen auf verschiedene Kanäle legen. Und da ist das nicht ganz so klar, welchen Regler ich hier schieben muss, bedauerlicherweise. Auf jeden Fall hören wir 20 Titel jetzt noch bis 23 Uhr, die in genau dieser Kalenderwoche im Laufe der letzten 66 Jahre die ersten 20 erreichten in den deutschen Singlecharts. Auf der Nummer 20 zum Beispiel eine Instrumentalband, eine Rhythm and Blues, eine Rock'n'Roll-Instrumentalband aus Los Angeles in Kalifornien, die 1958 die Nummer 1 erreichen konnten in den Singlecharts in Amerika mit dem Titel Tequila. Das war ihr erster und ihr größter Hit, der erste ihrer 8 Charterfolge in Amerika. Bei uns war dies hier, was wir gerade hörten, ihr einziger Verkaufserfolg, sozusagen der Antwortsong. Der heißt nämlich Too Much Tequila. Und es gab auch eine Coverversion, eine Vokalversion damals von der großen Katharina Valente. Aber wir hörten hier die Version der Champs auf der Nummer 20 vor genau 66 Jahren. Der Titel, der heißt Too Much Tequila. So, auf der 19, da haben wir eine Band aus Australien mit dem letzten ihrer 4 Hits aus den deutschen Singlecharts. Das war die dritte Single aus ihrem 4. Album, das hieß Cargo. Wie gesagt, die 19, die beste Position. Hier sind die Men at Work und der erste Hit, It's a Mistake.

Das war eine Synthie-Pop-Band aus dem Vereinten Königreich. Die Formation hatte 21 Hits bei uns zwischen 1981 und dem Jahr 2010. Und der einzige Nummer 1-Hit, das war im Jahre 82, der Titel Made of Orleans, The Walt Joan of Arc. Wir hörten gerade ihren 7. Chart-Erfolg. Es war die erste Single aus ihrem 6. Album und das hieß Crush. Und das waren Orchestral Maneuvers in the Dark. Der Titel So in Love. Und er befand sich auf der Nummer 18, damals im Jahre 1985, am 29.07. des Jahres 85. Der nächste Hit stammt von einem Duo von den westindischen Inseln. Die hatten 5 Hits bei uns in den Jahren 80, 81 und 2 davon waren Nummer 2 Erfolge. Der erste Hit nämlich im Jahre 1980 D.I.S.C.O. und der vierte Hit im Jahre 1981 nämlich Hands Up, Give Me Your Heart. Beides wie gesagt Nummer 1 Hits, nein, Nummer 2 Hits. Dies hier ein Titel, der erreichte nur die Nummer 17, ihr zweiter Charterfolg in Deutschland. Und er befand sich dort auf der Nummer 17 im 4. August des Jahres 1980. Hier sind Otterwahn und der erste Hit, der heißt You're okay.

Das war eine Musikrichtung, die New Jack Swing genannt wurde. Eine Mischung aus Hip-Hop, Dance und Rhythm and Blues Music. Und diese Formation hier, es war eine New Jack Swing Formation aus Buffalo in New York. Die ist seit 1989 aktiv und die erste Single von ihnen, das war das, was wir gerade gehört haben, war auch ihr einziger Hit in den deutschen Single-Charts. Und es gibt ein Magazin, Komolex heißt das. Das hat den Titel auf die Nummer 16 der 25 besten New Jack Swing Songs aller Zeiten sozusagen gewählt. Und die Nummer 16 war es in den deutschen Single-Charts vor genau 34 Jahren. Das war ein Joe Public und das war der Hit, da ist Live and Learn. Und weiter geht's mit einem Singer-Songwriter aus Tallahassee in Florida. Der ist seit 1961 aktiv und hatte 3 Verkaufshits in den deutschen Single-Charts zwischen 71 und 74. Der größte Erfolg war im Jahre 73 für nicht weniger als 13 Wochen auf der Nummer 1. Der Titel I'd Love You to Want Me. Dies hier war sein erster Hit bei uns, war auch seine erste Single, wenn ich es richtig gelesen habe. Und das ist ein Titel, den er selbst geschrieben hat unter seinem bürgerlichen Namen Kent Lavoie oder so ähnlich heißt er Lobo, der Wolf. So nannte er sich in den Charts und hier ist die Nummer 15 von vor genau 55 Jahren vom 2. August des Jahres 1971. Eine Single, die leider ein bisschen ramponiert ist, fürchte ich. Ich habe extra eine neue gekauft, aber das ist eine Wiederveröffentlichung und da ist leider nicht die Originalaufnahme zu hören. Hier ist sie, die Originalaufnahme von Lobo, Me and You and a Dog Named Boo.

Das war ein gemeinsamer Hit von zwei Iren in den deutschen Single-Charts, und zwar von Gary Moore einerseits, Singer-Songwriter und Gitarrist aus, da muss ich den Knopf drücken, ein Gitarrist aus Belfast, Nordirland, der leider im Jahre 2011 verstorben ist, und Phil Lynott natürlich, Gründungsmitglied, Bassist und Sänger von der Gruppe Thin Lizzy, der leider im Jahre 1986 bereits verstorben ist. Und sie hatten nur diesen einen gemeinsamen Hit in den deutschen Single-Charts. Es geht um den Nordirland-Konflikt. Das waren Gary Moore und Phil Lynott. Und der Hit, der heißt Out in the Fields. Vor genau 41 Jahren, im Jahre 85, war das Deutschlands Nummer 14. Ja, und in genau derselben Woche war der nächste Titel auf Platz Nummer 13 zu finden. Und auch das war die Peak-Position, in diesem Falle für Schwestern aus Philadelphia in Pennsylvania, die gemeinsam aktiv waren zwischen 1971 und 2020. Und von den Originalmitgliedern, nämlich Kim, Joni, Debbie und Kathy, sind nur noch Kathy und Debbie übrig. Und die haben, glaube ich, jeweils ihre eigene Formation von der Gruppe Sister Sledge sozusagen. Aber die Originalformation, die hatte 5 Hits bei uns, zwischen 1979 und 2003. Und der 4., das war der größte, der, den wir jetzt hier hören werden. Die erste Single aus ihrem 8. Album When the Boys Meet the Girls. Und eine Australierin, nämlich Denise Rich, hat den Titel geschrieben nach einem Traum, den sie hatte. Eine Hommage an Frank Sinatra. Frankie, so heißt der Titel, vor 41 Jahren. Die Nummer 13. Hier sind Sister Sledge.

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1: Ein Singer-Songwriter aus Middlesex in England war das. Der war aktiv zwischen 1981 und 2016, dem Jahr, in dem er leider verstorben ist, und hatte 29 Solo-Hits in den deutschen Single-Charts. Sein größter Hit außerhalb oder ohne die Gruppe Wham! War sozusagen der Titel Nikita. Der erreichte im Jahre 85 die Nummer 1, da war aber nur als Chorsänger zu hören bei dem gleichnamigen Hit von Mr. Elton John. Auf jeden Fall war dies hier sein 14. Hit in den deutschen Single-Charts. Das Ganze ein Titel aus dem Compilation-Album, das heißt Red Hot and Dance. Das war ein Album, bei dem Geld für die AIDS Forschung gesammelt wurde, und drei Titel auf dem Album stammen von George Michael, so auch das Werk, das wir gerade hörten und das sich vor genau 34 Jahren auf der Nummer 12 befand in den deutschen Singlechart. George Michael war das und der Hit, der da heißt Too Funky. So, es gibt gleich noch die 10 Titel, die im Laufe der letzten rund, ich weiß gar nicht wie viele Jahren, 62 Jahre die ersten 10 erreichten in den deutschen Singlecharts, darunter die Auflösung für unser Spielchen, nämlich Intro mit Schleife, und auch das Maxi-Mix am Mittwoch wird dann zu hören sein, aber hier ist nochmal die Nummer 11, das heißt nochmal, erstmal sollte die Nummer 11 hier, das Ganze ein Sänger, Fernsehmoderator und ursprünglich auch Friseur aus Cannonsburg in Pennsylvania, der leider im Jahre 2001 verstorben ist. Der hatte 17 Hits in den deutschen Singlecharts insgesamt zwischen 1955 und 2026. Da war er mit seinem Weihnachtstitel platziert. Und den größten Erfolg, den hatte er 1957 mit der Nummer 8 Round and Round. Dies hier war sein 9. Hit, ein Titel, der über Katharina Valente geschrieben worden sein soll, die damals nämlich gerade in Amerika eine Tournee gemacht hat oder zumindest durch die Fernsehshows dort getingelt ist. Die Nummer 11 war das hier vor genau 64 Jahren. Hier ist Perry Como und der Hit, der da heißt Katharina. Okay.

Dies hier, die 681. Ausgabe von Old School Radio mit Musik direkt vom Plattenteller und das Ganze live und exklusiv hier am 29. Juli des Jahres 2026. Und wir hören 10 Titel noch, die ersten 10 erreichten in den deutschen Singlecharts im Laufe der letzten 62 Jahre in genau dieser Kalenderwoche bis 23 Uhr. Also bis 23 Uhr hören wir die Titel noch und ein Singer-Songwriter aus Jarrow in England, der zwischen 1970 und 2021 aktiv war und der zwei Verkaufshits hatte in den deutschen Singlecharts. Der erste war der größte und genau den haben wir auch gerade gehört, ein Titel aus seinem Debütalbum Rebel. Und produziert wurde das Ganze von Alan Parsons, die Single Music von John Miles. Und vor genau 50 Jahren befand die sich auf der Nummer 10. Eben genau in der deutschen Single-Hit-Parade. Und jetzt eine Glamrock-Band aus England, die gegründet wurde im Jahre 1981 und die noch aktiv ist, wenn ich es richtig gelesen habe, allerdings mit anderem Personal gewissermaßen. Und bei uns hatten sie nur diesen einen Hit in den Charts, ein Titel, der im Original 1970 erfolgreich war, in der Version von Norman Greenbaum. Und die Version, die erreichte die Nummer 1 bei uns. Und im Jahre 2003 erreichte Gareth Gates auch die deutschen Single-Charts. Eine Spendenplatte für Comic Relief war das. Und in den Charts in England waren alle drei Versionen, die von Gareth Gates, die von Norman Greenbaum und die, die wir jetzt hier hören werden, auf der Nummer 1 in den Charts zu finden. Uns die 19, die beste Position, das Ganze am 4.8. des Jahres 86. Hier sind Doctor and the Medics und ihre Version von Spirit in the Sky.

Ein Sänger und Trompeter war das hier aus New Orleans in Louisiana, der im Jahre, zwischen 1919 und 1971 aktiv war. Im Jahre 1971 ist er leider verstorben. Seine erste Single hat er bereits 1923 aufgenommen, vor über 100 Jahren. Und er hatte 25 Hits in den deutschen Single-Charts zwischen 1953 und 1989. Seine einzige Nummer 1 war 1953, seine Version von Blueberry Hill. Dies hier, was wir gerade hörten, war sein 22. Hit, ausgezeichnet in Amerika mit einem Grammy als Song des Jahres und aufgenommen in die Rock Roll Hall of Fame. Und Jerry Herman hat den Titel geschrieben für das Broadway Musical Hello Dolly. Die Uraufführung fand am 16. Januar des Jahres 1964 statt und Louis Armstrong hat seine Version des Titels aufgenommen, um die Show zu promoten. Erfolgreich war damit Nummer 1 in Amerika, bei uns die Nummer 8 für einen Monat, nämlich den Monat August des Jahres 64. Das war Louis Armstrong und seine Version von Hello Dolly. Und jetzt Mr. John Lennon aus Liverpool in England natürlich. Insgesamt hatte der 40 Einträge in den deutschen Single Charts. Ohne die Beatles, ab 2008 allerdings immer wieder Happy Christmas, War is Over. Wir hören hier einen Titel, der im Jahre 1970 sein dritter Charterfolg war und im Jahre 1992 sein 22. ohne die Beatles. Das Ganze wieder veröffentlicht im Jahre 92 aufgrund des Einsatzes in der Nike-Werbung. Ein Titel, den er selbst geschrieben hat, Phil Spector hat ihn produziert und wir hören ihn hier als Hit aus dem Jahre 62 vor 34 Jahren, aus dem Jahre 92 vor 34 Jahren auf der Nummer 7 in den deutschen Single Charts. Wir hören aber die Original-Single. Hier ist John Lennon und der Titel Instant Karma.

Ein Singer-Songwriter aus Cardiff in Wales, der seit 1968 aktiv ist und er hatte bis heute 36 Hits in den deutschen Single-Charts. Der größte Erfolg, das war im Jahr 1982 die Nummer 2, die heißt Oh Julie. Dies hier war sein dritter Hit, der erste Single aus seinem 11. Album, Shaky hieß das. Und zwar ist das dritte Album, das Stuart Coleman mit ihm produziert hat und seitdem der sozusagen die Herrschaft übernommen hat, gewissermaßen über seine Musik, da war er auch erfolgreich. Das war ein Nummer 6 Hit in den deutschen Single Charts, Nummer 1 in England. Das Ganze damals im August des Jahres, 1981 für 2 Wochen. Das war Shaken Stevens und der Titel heißt You Drive Me Crazy. So, ich hoffe, niemand ist verrückt geworden aufgrund des Spielchens heute, nämlich Intro mit Schleife, das wir vorhin gespielt haben. Hier ist auf jeden Fall jetzt die Auflösung auf der Nummer 5. Da haben wir einen Singer-Songwriter aus Essex in England, der aktiv ist seit den 50er Jahren. In diesem Jahr wird er, glaube ich, 84 Jahre alt und er hatte 6 Verkaufshits in den deutschen Single-Charts. Der erste war der größte. Der erreicht im Jahre 66 die Nummer 1. Der heißt Yesterday Man. Wir hören hier aber seinen 4. Hit, damals gecovert in der deutschen Version von Bernd Spier. Seine Fassung erreichte die 22 bei uns. Und Fausti, da gab es eine Parodie von ihm, die erreichte die 47 in der Zeitschrift Die Schallplatte. Und im Jahre 2009, da hat er den Titel neu aufgenommen mit Tobi. Und dessen Fassung erreichte die 58. Also ein Titel, der heute durchaus noch bekannt sein dürfte. Und ja, das wurde auf jeden Fall oder ist dem einen oder anderen bekannt. Denn ich weiß, dass mindestens 7 Hörer da draußen die richtige Lösung eingereicht haben für unser Spielchen heute an diesem Mittwochabend, nämlich Dr. Moonshine, Joe, Ted, Peter, Charlotte, Maren, Sören, Rolf und Andreas. Und die haben alle das Intro erkannt von dem Titel, denn das ist sozusagen, wie gesagt, Gegenstand unseres Spielchens gewesen heute. Und wir hören hier die Stereo-Version des Titels, die außerordentlich selten ist. Auf CD habe ich die noch nie gefunden. Ich weiß aber, dass sie im Radio, wenn sie damals beim Norddeutschen Rundfunk zumindest gelaufen ist, immer in Stereo zu hören war. Und zwar wahrscheinlich deswegen, weil sie einfach das, das Industrieband sozusagen in Stereo bekommen haben. Auf der Nummer 5, vor genau 57 Jahren, hier ist Chris Andrews und seine Pretty Belinda.

Nochmal ein bisschen New Jack Swing in dieser Ausgabe von Old School Radio. Die 681. ist das, wenn ich richtig gezählt habe. Und das war eine Formation, ein R&B-Trio aus Oklahoma City in Oklahoma. Mit Unterbrechung aktiv seit 1985, viermal erfolgreich in den deutschen Single-Charts zwischen 91 und 96. Und dies hier war der erste und der größte ihrer Hits bei uns. Der Titel war auch zu hören in dem Film New Jack City und enthält Elemente aus Tonight is the Night von Betty Wright aus dem Jahr 1978. Color Me Band, der Name der Band. Der Titel I Wanna Sex You Up. Und das Ganze auf der Nummer 4 vor genau 35 Jahren. So, jetzt kommen wir zum Maxi-Mixer Mittwoch heute auf der Nummer 3 in den deutschen Single-Charts. Da haben wir ein Disco-Projekt aus Italien. Das Gesicht von dieser Formation war Jimmy Shane aus Londonderry und der Sänger war eigentlich Maurizio Bassi. Insgesamt hatten sie zwei Hits bei uns. Der Titel Woody Boogie erreichte die Nummer 20 und dieser Hit hier davor erreichte, wie gesagt, die Nummer 3 bei uns. Später als Remix die Nummer 3 in den Single-Charts in England. Aber dies hier ist die Maxi-Version des Original-Mixes, müsste man sagen, auf der Nummer 3 für 2 Wochen im August des Jahres 85. Hier hören wir Baltimora und den Titel Tarzan Boy.

Der inzwischen leider doch ein bisschen in die Jahre gekommene Peter Pan des Pop. Das war der große Mr. Cliff Richard aus Lucknow in Indien. 55 Hits hatte der bei uns zwischen 1959 und 2021. Der größte, das war im Jahre 63 die Nummer 1, Rote Lippen soll man küssen. Oder auch Lucky Lips, beide Singles erreichten damals die Nummer 1. Beides die deutsche und die englische Version desselben Songs. Und was wir gerade hörten, das war sein 12. Hit. Und auch von dem waren die englische und die deutsche Version platziert. Sag No zu ihm, so hieß die deutsche Version. Und die englische Don't Talk to Him. Und genau die haben wir gerade gehört, beide platziert auf der Nummer 2 für einen Monat, nämlich den Monat August des Jahres 1964. Das war, wie gesagt, Sir Cliff Richard und der Hit Don't Talk to Him. Tja, was noch fehlt an diesem Mittwochabend heute ist unsere Nummer 1. Number 1.

Tja, was hat er gerade gesungen? Und kostet Benzin auch 3,10 Mark? Das wären 1,55 Euro. Ja, wäre schön, wenn Benzin 1,55 Euro kosten würde heute noch. Das war auf jeden Fall die Nummer 1 in unserer Liste heute in der 681. Ausgabe von Oldschool Radio. Ein Herr aus Camberg, Markus Möhr, sein Name. Viermal war er erfolgreich in den deutschen Single Charts zwischen 1982 und dem Jahr 92. Dann hatte er im Jahr 1985 noch zwei Hits bei uns, gemeinsam mit Mark Jeffries aus England. TXT haben sie sich da genannt. Und hat, wie gesagt, zwei Hits. Zweimal konnte er unter seinem Solo-Namen sozusagen die ersten 10 erreichen. In Deutschland die Nummer 5 erreichte er mit seinem dritten Hit, Kleine Taschenlampe brennen. Und mit dem Werk, das wir gerade hörten, seit dem ersten Hit erreichte er, wie gesagt, die Nummer 1 für zwei Wochen dort. Im August des Jahres 1982, das war Markus. Und das war der Hit, der heißt Ich will Spaß. Ja, und für den Fall, dass der ein oder andere auch Spaß haben möchte in der nächsten Woche um diese Zeit, dann sei ihm das nächste Werk, die nächste Ausgabe von Oldschool Radio ans Herz gelegt. Das wäre dann, wenn ich richtig zähle, die 682. Aber heute geht nochmal mein Dank in Richtung derer, die mitgemacht haben bei unserem Spielchen, nämlich Intro mit Schleife. Das waren in der Reihenfolge ihres Auftretens Dr. Moonshine, Joe, Ted, Peter, Charlotte, Maren, Sören, Rolf und Andreas. Ganz herzlichen Dank fürs Mitmachen. Vielen Dank auch für die schönen Musikwünsche und ja, an alle anderen da draußen im Radioland. Vielen Dank fürs Zuhören in den letzten 3 Stunden. Wie gesagt, für den Fall, dass der eine oder andere möchte, nächste Woche ist die nächste Ausgabe des Programms geplant. Dann wieder mit dem Spielchen-Intro mit Schleife und natürlich den fiktiven 50. Das war's für heute. Ich wünsche allen noch einen schönen Abend oder eine gute Nacht und bis zum nächsten Mal in einer Woche. Da sage ich natürlich Tschüss.

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